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Ja, und genau zu diesem, und zwar in seiner 243. Ausgabe, darf ich euch jetzt und hier recht herzlich begrüßen und freue mich natürlich, dass ihr wieder eingeschaltet habt. Ja, am Mikrofon ist wie immer euer Tobias Stein und wir starten heute hier in die dreistündige Sendung Tanzend, Träumen und ein bisschen gefährlich. Das Ganze mit Fräulein Biene und dem Duo Fantasy. Viel Spaß und gute Unterhaltung jetzt hier beim Schlagercocktail am Sonntag.

So, hab das Pult jetzt hier erstmal vom Staub befreit. Sammelt sich ja doch immer ein bisschen was an, wenn man eine Woche lang nicht hier ist. Aber ganz anders ist das hier mit unserer Musik. Sie kann so alt sein, wie sie will. Sie setzt einfach keinen Staub an, zumal hier ein Ohrwurm-Charakter dabei ist. So wie bei Bernd Klüver und seinem Mexican Girl. Den bekommt ihr gleich hier nach Achim Köln und seiner Madeleine.

wohlwollendste Seite, die man am Meer verbringen kann. Scheuen sollte man die gefährliche, und zwar die Piraten. Und die gibt's jetzt hier von Andrea Berg und gleich im Anschluss freu dich auf Katrin Adler.

Ach ja, und weil es so schön war, bleiben wir noch etwas in der Zeit der Evergreens. Hiermit, Dalia Lavi, weißt du, was du für mich bist? Und im Anschluss zeigt uns Andrea Jürgens ihr Paradies.

Ach ja, die Welt, die könnte so schön sein und jeder könnte sein eigenes Paradies haben, wie hier Andrea Jürgens, wenn er zwei Dinge berücksichtigt, und zwar Zufriedenheit und Bescheidenheit. Genau das gibt es hier musikalisch vom Duo California, und im Anschluss freut euch auf Andreas Fulderer mit Donna Mia.

Ja, zu spät ist es Gott sei Dank noch nicht, und zwar nochmal maritim zu werden. Hier mit dem Fernando Express und Tommy Steiner. Und damit gehen wir zurück an die Anfänge ihrer Karrieren. Hier mit Capitano und die Fischer von San Juan.

Runter geht's vom Boot und ab zum Airport, denn dort bekommt ihr jetzt einen Freiflug in die Sonne mit Andy Borg und Gabi Baginski. Bringt's mal wieder auf den Punkt. Männer verstehen nur, was sie wollen.

So haben wir das auch über uns ergehen lassen. Damit meine ich jetzt natürlich die Männer. Und die lade ich jetzt hier zu mir an die Bar ein. Und zwar zu Andi Bar. So schmeckt der Sommer. Und gleich im Anschluss freut euch auf die Pharos mit Martin Bolzer.

Ja, bei Pharao Martin Bolte würde ich das wörtlich nehmen, denn mit einem Fingerschnipsen schlaft ihr wirklich. Deutschlands bekanntester Show-Hypnotisor, jetzt auch hier musikalisch unterwegs. Ja, jetzt kommen wir zu zwei Künstlern, die wollen irgendwas. Die eine, sie will unbedingt tanzen, der andere, er will in den Süden. Hier für euch Celine und Andy Schäfer.

Ja, schade, dass sie nicht gesagt hat, an welchem Strand sie da nun liegen möchte. Da sind die anderen beiden und die nächsten beiden Interpreten natürlich schon etwas genauer. Denn Gigi Anderson, er hat schon die Tickets nach Hawaii gebucht. Und Giovanni Zarella, er bringt sie uns näher, die Nostalgia Italiana.

Nostalgia Italiana, die italienische Sehnsucht, ja. Erinnern wir uns zurück, genug Vorschläge gab es jetzt von Andi Schäfer, die Liebste. Sie wusste ja nicht, an welchen Strand, Hauptsache Meer, sagte sie, glaube ich mich zu erinnern. Und ja, einen Tag am Meer kann ich eher musikalisch geben. Und zwar von der Gruppe Wind und gleich im Anschluss geht's verliebt und verloren nach Amarillo mit Falk Fender.

Ja, nach Amarillo geht's jetzt hier mit Marc Pürcher vom Nordpol und oder zum Nordpol und zurück. Und gleich im Anschluss, da rücken wir hier die Spielefiguren mit den Draufgängern bis zum Schachmatt.

Ja, Schachmatt heißt nicht immer, dass die Party, kleines Wortspiel, jetzt zu Ende ist. Nein, noch eine gute halbe Stunde haben wir und dann starten wir hier ins Warm-up auf das heutige Schlager-Rendezvous meines lieben Freundes und Kollegen Fred Lühne, der euch ab 19 Uhr dann aus Österreich begrüßen wird. Das Wieviel er heute feiert und wen er Spannendes im Talk hat, erfahrt ihr hier natürlich wie immer zur vollen Stunde. Bis es soweit ist, gibt es hier weiter Musik und zwar von Tommy Fischer und Daniela Alfinito, Sugar Baby Love und ihr kleines Geheimnis.

Ja, im Gegensatz zu Daniela Alfinito haben wir hier keine Geheimnisse, denn es ist kein Geheimnis, dass nach dem heutigen Schlager-Rendezvous es natürlich wieder eine neue Schlager-Hits-Parade gibt und wir drücken jetzt schon mal allen Teilnehmern heute die Daumen und sind gespannt, wer die Plätze 1 bis 3 denn heute belegt. Hier geht's weiter mit Frank Neuenfels und den Geschwistern David.

Ja, bis zum nächsten Leben müssen unsere Künstlerinnen und Künstler in der Schlager-Hitparade natürlich nicht warten. Einen habe ich euch jetzt hier rausgesucht. Er hat es geschafft, bis ganz nach oben. Er hat die Jahreshitparade 2022 für sich entschieden. Und ihr habt diesen Titel für euren oder für euren Lieblingstitel gewählt. Für euch Marcel Lewis hier, du bist alles. Ja, und für die Künstler, die jetzt noch zögern, lasst euch nochmal anzünden. Gleich im Anschluss von Frank Thomas, Feuer in mir. Und dann her mit euren Titeln.

Ja, das Feuer, das spüre ich jetzt auch in mir, denn die Zeit, sie rennt. Zwei Runden könnten wir noch locker schaffen, das heißt, müssen wir noch schaffen und starten dann halt etwas verspätet ins Warm-up auf das heutige Schlager-Rendezvous. Heben wir also ab hier mit den Domingos und ihrem Song Pilot in der Nacht und dann geht's auf die Achterbahn mit Helene Fischer.

Ja, und gleich geht's hier weiter. Im Warm-up zuvor schaffen wir noch eine Runde und die bestreiten Michael Fox und Irene Shear. Bis gleich.

ob ihr heute Nacht nicht allein seid, das kann ich euch nicht versprechen, aber der Abend, der ist definitiv für euch gesichert, denn ab 19 Uhr begrüßt euch der liebe Fred und führt euch natürlich auch durch den Abend. Unter anderem mit seinem 965. Schlager-Rendezvous und im Anschluss natürlich mit der Schlager-Hitsparade. Und danach, denke ich mal, habt ihr die Wunschbox wieder für euch, bis dann der Abend für alle ausklingt. Wir starten jetzt hier in das Warm-up auf das Schlager-Rendezvous und zwar mit Kai Dörfel und Mara Kaiser.

Ja, genug Trübsal geblasen. Hier gibt's jetzt wieder Urlaubsgefühle, Sonne, Strand und Meer von Patrick Lindner und Sandy Wagner.

Ja, jetzt müssten wir uns nur noch überlegen, wie denn die Bella Signorina so heißt, mit der wir in einem Boot ins Abendrot segeln. Marina oder Julia? Stellen wir die Frage einfach hier. Peter Grimberg und ja, lasst euch überraschen.

Ja, Sebastian Schorell und seine Julia. Und mit Olaf Berger und Marco Kloß biegen wir jetzt schon wieder in die Zielgerade hinein, denn dann gibt's noch 3 Runden bis zum Abgesang.

Ja, mein Herz, das blutet jetzt auch, denn wie schon angekündigt, kommen wir zu den letzten drei Runden vorm Abgesang und starten jetzt hier mit Michelle Joy und Randolph Rose, wobei wir beim Randolph nicht vergessen wollen, ihm von hier aus die herzlichsten Grüße und Glückwünsche zu senden zu seinem neuen Lebensjahr. Aber jetzt erstmal musikalisch für euch mit Eine Nacht.

Ja, genauso geht's mir auch. Ich kann es nicht begreifen und auch nicht verstehen. Wir läuten sie ein, die vorletzte Runde ohne große Umschweife und kommen hier für euch zu Michelle mit Vergiss mich nicht und Nora Luisa nur einmal.

Ja, am Abgrund bzw. am Ende der Sendung stehen wir jetzt, denn eine Runde schaffen wir noch und die kommt von Mitch Keller, Steh auf, wenn du fällst, und dem wundervollen Duett von Michael Hirte und Linda Feller. Und damit gibt es auch einen kleinen Veranstaltungshinweis für kommenden Samstag in Bremen. Doch dazu kommen wir gleich in meiner Abrede.

Ja, und genau dahin zieht's mich auch nächste Woche zum Happy Day of Life. Gemeinsam mit Michael Hirte und Linda Feller lassen wir dann wieder 100 Herzen benachteiligter Kinder höher schlagen. Und diesmal in Bremen, in Stur. Dort werden wir dann den ganzen Tag wieder mit viel, viel Ehrgeiz und ja, Herzblut und natürlich mit der Kraftfahrinitiative Bewegen mit Herz den Kindern einen wundervollen Tag bereiten. Deshalb pausiert auch nächsten Sonntag der Schlagercocktail. Wir hören uns wieder am 21. Juni, dann für eine Stunde nur. Und ja, bis dahin, bleibt bitte gesund und motiviert und vor allem hier am Sender. Ich sage Cheerio, bye bye, hier war und bleibt euer Tobias Stein und der Letzte gehört wie immer mir. Komm und tanz ein letztes Mal mit mir.

liebe Freunde von Radio FFR. Heute hat uns die traurige Nachricht ereilt, dass unser Radiofamilienmitglied und unsere liebe Freundin Eva für immer ihre Augen geschlossen hat. Wir werfen einen Blick in den Himmel und wir sagen Dankeschön. Danke, liebe Eva, für deinen unermüdlichen Einsatz für Radio MDU und für Radio FFR. Danke für deine tollen Ideen. Danke für deine Kreativität. Aber auch danke für deinen Humor, für dein Lachen. Und danke, dass du so warst, wie du warst. Und auch wenn du nicht mehr unter uns weilst, so wirst du immer in unserer Radiofamilie und in unseren Herzen weiterleben. Ruhe in Frieden. Tja, und unsere Anteilnahme gilt natürlich der Familie von unserer lieben Eva. Und wir wünschen euch ganz viel Kraft in dieser so schweren Zeit. Und ein letztes Mal werfe ich jetzt einen Blick in den Himmel und Eva. Diesen Titel hast du besonders gerne gehört. George McCoy. Und ja, ein Titel, der dich mit George McCoy verbunden hat. Denn ihr wart ja sehr gute Freunde und ihr habt sehr oft miteinander gesprochen. Und ich glaube auch im Sinne von unserem lieben George McCoy darf ich den Titel jetzt nur für dich anmoderieren. George McCoy und Rot war dein Mund.

0: Tja, für unsere liebe Eva von gestern auf heute in der Nacht leider verstorben, George McCoy, und rot war dein Mund, und jetzt ist es gar nicht so einfach, wieder ja, in den sogenannten normalen Radioalltag zu kommen. Aber wir werfen einen Blick auf die Uhr, es ist 19 Uhr und 5 Minuten.
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Ja, und jetzt sage ich Hallo, sage Dankeschön an den lieben Tobias Stein für drei tolle Stunden. Und jetzt gibt es das Schlager-Rendezvous heute, Ausgabe Nummer 965. Ich freue mich, dass ihr dabei seid, wünsche euch einen schönen guten Abend. Und gleich dürfen wir auch Ihnen einen schönen guten Abend wünschen. Der Mann, der vor kurzem auch das AK Project quasi zutage gebracht hat, der Mann, der seit einigen Jahren Schlager vom Feinsten präsentiert, Andreas Kuhne, er ist heute mein Talkpartner. Tja, mit dem lieben Andreas werde ich bis ca. 20.35 Uhr, 20.40 Uhr plaudern. Ja, vielleicht heute, durch das, dass wir später angefangen haben, jetzt noch ein bisschen später werden. Danach gibt es Freds Schlager-Hitparade. Ja, wird es der gute Marc Lorenz in seiner zweiten Wertungswoche wieder auf die 1 schaffen? Oder haben wir in dieser Woche eine neue Nummer 1? Tja, und dann gibt es natürlich noch die Zeit nach der Hitparade und die wollen wir natürlich gemeinsam verbringen, auch mit euren Musikwünschen. Also wenn ihr einen Musikwunsch habt aus dem Bereich des deutschen Schlagers, der deutschsprachigen Musik, dann rein damit in die Wunschbox unter www.radio-ffr.de. Ganz einfach die Wunschbox anklicken, oben euren Namen, zweite Zeile Interpret, dritte Zeile Wunschtitel und ihr könnt natürlich auch einen lieben Gruß da lassen. So, aber jetzt wollen wir nicht mehr viel Zeit verlieren, nämlich gar keine mehr, denn Andreas Kuhne schon in den Startlöchern und damit wünsche ich euch nochmal viel Spaß und gute Unterhaltung im Schlager-Rendezvous.

0: Ja.
1: Andreas Kuhne und das Leben beginnt ja und der Talk mit dem Andreas beginnt jetzt auch. Denn ich freue mich, dass ich ihn endlich bei mir in der Leitung begrüßen darf. Ich habe lang drauf gewartet. Viele haben ja im Laufe der letzten Jahrzehnte den deutschen Schlager immer wieder totgeschrieben. Aber ja, da gibt es Künstler wie den Andreas, der uns beweist, dass der deutsche Schlager lebt. Lieber Andreas, ich wünsche dir einen wunderschönen guten Abend. Grüß dich.
0: Guten Abend. Schön, dass ich da sein darf.
1: Ja, schön wär's, wenn du da wärst. Warum bist du so weit weg? Das ist die erste Frage, die sich mir stellt.
0: Ja, warum bin ich so weit weg? Es ist so, wie es ist.
1: Das könnte eine politische Aussage fürs Phrasenschwein gewesen sein. Aber also pass auf, wir machen gleich vorweg eines fest, wir zwei. Wenn du heute zufrieden bist mit unserem Talk, das nächste Gespräch machen wir dann persönlich und dann kommst du mit deiner noch schöneren Hälfte nach Österreich.
0: Auf jeden Fall, sehr gerne. Das wäre eine super Geschichte, ja.
1: Ja. Warst du schon mal in Österreich überhaupt?
0: Tatsächlich? Nein.
1: Außer?
0: Ich bin mal drüber weggeflogen.
1: Also unfassbar. Nein. Ja.
0: Ja, es ist halt tatsächlich mal, auch meine Frau liebt halt die Sonne und ich habe gesagt, ich liebe auch die Sonne und ich liebe meine Frau und ich liebe den Urlaub, aber ich möchte tatsächlich mal so wirklich mal in den Schnee, in die Kälte, in die kältere Region und ich würde das gerne mal machen, aber meine Frau ist dann nicht immer so meiner Meinung, deswegen sind wir bis jetzt immer nur drüber geflogen.
1: Also gut, wenn du die Kälte möchtest, dann am besten in Norwegen Urlaub machen oder auf Nordpol, Südpol, was auch immer. Aber wir haben auch hier im Salzburger Land zum Beispiel, da wo der Großglockner ist, natürlich auf 4000 Meter Höhe nicht, aber grundlegend haben wir auch unsere 35, 36 Grad. Wir haben viel Sonne, bei uns kann man schön wandern, bei uns gibt es auch schöne Seen. So, und mehr sage ich nicht, weil ja, ich werde nicht bezahlt für die Werbung.
0: Nein, das weiß ich ja. Nein, aber ich mag schon, also für uns ist ja, ich sag mal, was weiß ich, 10 Grad, 12 Grad, 5 Grad, 8 Grad, sind ja für uns ja schon kühl, aber ich möchte es noch kälter haben. Ne? Ich weiß, dass es bei euch sehr schön ist und auch im Sommer sicherlich, aber ich möchte da so Österreich, das wäre schon mal cool und da so ein bisschen die Gegend sehen, ja, aber halt mit Schnee.
1: Das muss sein, dann haben wir minus 10 Grad, minus 12 Grad, aber jetzt steht ja der Sommer vor der Tür. Also lassen wir das Thema lieber, sonst schalten uns die Hörer ab, weil die Hörer alle erfrieren. Sag mal, bevor wir jetzt gleich natürlich auch über deine Musik sprechen, aber ich bin immer so neugierig und ich versuche immer was rauszufinden. Weißt du eigentlich, was der Name Andreas bedeutet?
0: Ich meine, also irgendwie Andreas der Große, irgendwie... Nee, nicht wirklich.
1: Also du kommst aus dem Altgriechischen, der Mann, du nicht, aber genau. Der Name. Und du bist tatsächlich der Tapfere, du bist der Tüchtige und auch der Mannhafte. Also vor allem der Tüchtige hat mir gut gefallen und das merkt man auch, denn du arbeitest ja akribisch an deiner Karriere. Und das ist immer wieder schön, wenn man neue Songs von dir zu hören bekommen aber, darf. Aber jetzt mal ganz ehrlich, warum erst jetzt? Ich meine, du hättest eigentlich vor 20 Jahren auch schon loslegen können.
0: Ja, die Frage stelle ich mir auch immer. Das war einfach nicht meine Zeit und... Ja, meine Zeit war auch nicht immer eine schöne Zeit, von einer Beziehung in die andere. Ich wusste nicht so richtig, wo ich hin sollte und keiner konnte mit mir mein musikalisches Dasein leben. Also an Partnerinnen, die ich hatte. Und ich hatte nie die richtige, die halt da für mich dabei war, dahinter stand. Und das hat mich immer runtergezogen und die mochten es nicht, die hatten keine Lust. Ja, finanziell war es auch immer sehr schwierig und das zog sich halt tatsächlich sehr lange und wie so einen roten Faden. Und deswegen bin ich wahrscheinlich auch immer wieder so ein bisschen ausgebrochen, um den richtigen Menschen zu finden, mit dem ich das alles machen darf oder erleben darf.
1: Du hast jetzt eigentlich verdeckt eine Liebeserklärung an deine Frau gemacht.
0: Ja. Ja, das stimmt. Ja, weil nur das alles tatsächlich mit ihr möglich ist, weil die absolut dahinter steht, mit dabei ist, alles dafür mit mir tut, mich alles machen lässt. Natürlich dürfen wir nicht eine Grenze überschreiten, ist klar, weil es ist halt auch alles verdammt nochmal teuer. Ich darf da gar keine Preise eigentlich nennen und ich bin froh, dass ich das gestemmt kriege und auch die richtigen Leute gefunden habe innerhalb dieser 10 Jahre, die ja, sag ich mal, etwas ja, geschmeidiger sind, was die Preise angeht. Dafür arbeiten wir natürlich kontinuierlich zusammen und das macht sie natürlich überall bemerkbar,
1: Ich meine, das ist
0: auch im
1: etwas,
0: Portemonnaie.
1: du, das ist etwas ganz Wichtiges, was du da sagst und was eigentlich keiner bedenkt. Ich meine, die Konsumenten brauchen sie eigentlich auch nicht bedenken, genauso wie die Konsumenten auch nicht bedenken müssen, welchen Arbeitsaufwand ich zum Beispiel habe, wenn ich eine Sendung vorbereite. Die sollen genießen, die Leute sollen dafür auch deine Songs kaufen, aber was da dahinter steht, wie viel Geld fließen muss, nicht nur die Produktion, da ist die Promotion dabei, die muss man auch noch berücksichtigen. Dann das, ein Video kostet auch Geld. Ich meine, es macht keiner was umsonst. Und ja, so ein Monatsgehalt ist schneller weg, als du
0: Ja,
1: Amen sagen kannst.
0: so ist es, genau so ist es. Und ist natürlich auch vielleicht immer nicht so ein schönes Thema. Man spricht ja nicht gerne drüber, oder viele sagen das nicht, aber ich sage, warum nicht? Es ist so, wie es ist und du kannst manche Sachen mit manchen, ob es Produzenten sind oder Videodreher, wie auch immer man sie nennt, die nehmen verdammt nochmal wirklich eine ganze, ganze Menge Geld. Manchmal kriegt man aber fast gar nichts dafür. Da muss man auch sehr aufpassen, weil viele verkaufen irgendwas oder sich für viel Geld. Es kommt aber nichts Gutes bei raus. Also da muss man tatsächlich sehr, sehr aufpassen und ein gutes Gefühl entwickeln, dass man da nicht auch auf die Nase fällt, was ich auch schon alles, ich glaube, 30, 40 Mal schon hinter mir habe und sehr, sehr viel Geld auf der Strecke geblieben ist.
1: Und wenn man das zusammenrechnet, was man eigentlich schon vielleicht unnütz ausgegeben hat, oh je, da kommt schon ein
0: Ja.
1: Kleinwagen dabei raus oder vielleicht sogar ein größerer. Aber gut, über Geld spricht man nicht, man hat es oder auch

0: Wir haben ihn endlich gefunden, den lieben Andreas Kuhne, hier bei uns heute im Schlagerrendezvous. Andreas, warum ausgerechnet der deutsche Schlager? Ich habe eingangs unseres Gespräches schon erwähnt, vielerorts wird der deutsche Schlager heute noch totgeschrieben. Warum auch immer, weil die wenigsten bedenken, dass viele Schlagerkonzerte besser ausverkauft sind als manch anderes Konzert. Aber warum hat dir der deutsche Schlager angetan? War es immer von Kindesbeinen an, dass du dir diesen Traum erfüllen wolltest?
1: Ja, weil ich bin damit aufgewachsen. Ne? Ich bin ja aus dem tiefsten Ruhrpott, oder aus dem Ruhrpott, tiefsten vielleicht nicht, aber ja, Recklinghausen halt. Ne? Und meine Eltern, da gab es halt Radio, WDR 2, meine ich, WDR 4. Sowas lief immer. Und mein Vater, ich erinnere mich noch, hat ein altes Tonbandgerät gehabt noch. Und da waren Roland Kaiser, Howard Carpendale und wie sie alle heißen, natürlich, Entschuldigung, prädestiniert. Ne? Und das war das, was ich auch immer gehört habe und was ich natürlich auch immer schön fand. Also ich bin also seltenst auf irgendwelche anderen Musikgeschmäcker gekommen oder Genres gekommen. Und somit, ja, denke ich mal, trägt das sehr viel dabei, dass ich wirklich, ja, so aus der Wiege heraus mit diesem ganzen Schlager aufgewachsen bin oder groß geworden bin. Obwohl groß geworden bin ich jetzt auch nicht, aber kleiner Scherz.
0: Ja, groß ist immer relativ. Wie klein bist du denn?
1: Wie klein bist du? Ja, also

0: mein Ausweis steht 1,68, aber ich denke mal mittlerweile, man schrumpft ja im Alter.
1: Ja.
0: Also ich schätze auf 1,65, 66 sollte ich so rund leider nur sein.
1: Ja, du, aber die wahre Größe liegt doch im Geist und da bist du ein ganz großer und die Zentimeter sind doch irrelevant.
0: Wow. Wow. Naja, gut, meine Mutter war 1,53 oder
1: Oh,
0: 52. Was soll
1: süß.
0: da jetzt groß mal
1: Na du, wenn der Papa 1,95 Meter gewesen wäre, hätte es wäre sein Mittelmaß
0: rumkommen,
1: gewesen.
0: ne? Ja. Nee, der war auch nicht größer, glaube ich, als 1,66, 67, irgendwie so. Oder ist, na, der lebt noch, Entschuldigung, der lebt ja noch.
1: Ja, dafür
0: Ja.
1: brauchst du dich nicht zu entschuldigen. Gott sei Dank lebt er noch, ne? Und wie groß ist dann deine Frau größer als du?
0: Nein, zum Glück nicht. Also die ist tatsächlich, also ich denke mal gleich groß. Ich gucke da nicht so genau hin. Ich trage immer hohe Schuhe.
1: Ah, du!
0: Nein. Nein, die ist, glaube ich, ein kleines Stück kleiner. Vielleicht 1,2 Zentimeter. So.
1: Ja.
0: Passt auf jeden Fall. Wir können uns sehen lassen. Sieht nicht doof aus.
1: Ja, und sonst legt man sich nebeneinander, dann ist es auch wieder egal. Dann kann man sie immer in die Augen schauen.
0: Ja, schön.
1: Ja.
0: Genau.
1: Aber jetzt mal ehrlich, war es eigentlich damals von klein auf schon dein Wunsch, irgendwann auf der Bühne zu stehen? Oder vielleicht bist du auch schon als kleiner Junge auf der Bühne gewesen und ich weiß es nur nicht, weil gelesen habe ich es ja nirgends. Ich meine, es gibt ja genug Schulbands, die es ja früher gegeben hat. Ich zum Beispiel, ich war in einer, aber ich habe nie so gut gesungen wie du.
0: Nein, ich sage ehrlich, also zu der Zeit, das kam eigentlich sehr, sehr spät alles. Ich mochte die Musik, ich liebte das Mitsingen und das Zuhören und habe versucht, die Texte zu verstehen oder auch dann schnell auswendig irgendwie gekonnt. Aber ich habe nie wirklich zu der Zeit noch nicht an die Bühne gedacht. Ich habe die Leute immer sehr bewundert, bin immer sehr gerne zu Veranstaltungen gegangen und stehe auch tatsächlich heute noch sehr gerne anderen großen oder auch kleineren Künstlern. Also da muss auch gar kein Name dahinter stecken. Selbst wenn ich die Person oder den Namen gar nicht kenne, ich gehe da gerne hin und ich schaue es mir auch heute noch gerne an. Ich muss auch nicht immer oben draufstehen. Natürlich stehe ich da am liebsten als davor. Aber ich bin da total entspannt und ich liebe es eigentlich auch, so Menschen zu begutachten, zu beobachten auf der Bühne oder mir was abzuschauen. Wie macht der das? Wie macht sie das? Nee, wie bewegt er sich oder sowas in der Richtung? Also es kam sehr, sehr spät, dass ich wirklich diesen Drang oder dieses Gefühl bekam, wo ich sage, ich möchte jetzt da mal hoch. Ich möchte jetzt, wie fühlt sich das an? Was macht das mit dir? Würde ich nervös sein? Würde ich vielleicht umfallen? Würde ich abbrechen? Das kam ganz, ganz, ganz spät erst. Da war ich also wirklich schon, also ja, doch ein Erwachsener. Mann, und ja, als es dann dazu kam, ja, da ließ es mich natürlich auch nicht mehr los. Ganz klar.
1: Ja, dann muss ich da gleich die Frage stellen, wie fühlt es sich an für dich?
0: Wie fühlt es sich an? Manchmal ist es, also anfangs, also ich bin immer nervös. Also ich mache mir eigentlich fast immer in die Hose, auf Deutsch gesagt. Und viele von meinen Künstler, Freunden, Bekannten, die auf der Bühne auch stehen, die sagen, zumindest einer darunter, ohne einen Namen zu nennen, der sagt, ach, stell dich doch nicht so an. Mal, da gehst du darauf, spulst du ab und dann ist gut. Nein, geht nicht. Bei Andreas Kuhne geht sowas nicht. Und ich wünsche mir auch, dass das nie vorbeigeht, weil ich glaube, das ist ganz wichtig. Und diesen Respekt und diese Nervosität und diese Aufregung muss und die gehört einfach dazu. Ich glaube, wenn das nicht mehr so wäre, ich glaube, dann habe ich da gar nicht so viel verloren auf so einer Bühne. Weil dann ist es ja für mich wirklich nur noch ein Abrocken, Abspulen, von wegen Gage und auf Deutsch gesagt, kiss me und dann bin ich weg von der Bühne. Und das möchte ich nicht. Also es ist ein Gefühl, das ist unbeschreiblich. Und es löst Gänsehaut aus. Du bist auch manchmal tatsächlich, muss ich sehr, sehr aufpassen, dass ich mich wirklich, ich bin da so ein Vogel, ich fange auf einmal an, im Kopf spielt sich was ab und ich fange an, die Leute zu beobachten. Und dann kriege ich eine Gänsehaut, weil mich jemand anguckt oder mir einen Blick zuwirft oder mir die Hand entgegenstreckt und mir irgendwie zeigt, das ist geil, was du machst. Du bist gut oder du bist geil und das ist gut, was du machst, wie du es drehen und wenden willst. Und da habe ich einen riesen Respekt vor, aber das löst ein Gefühl aus, das kann man eigentlich gar nicht beschreiben, dass ich tatsächlich manchmal sehr aufpassen muss. Ich konzentriere mich dann auf einmal nicht mehr auf meine Musik, auf den Text und es geht auch schon mal eine Zeile oder ein Wort oder irgendwas verschlucke ich oder irgendwas steht dann da. Ich weiß nicht mehr, wie es weitergeht, weil ich so fasziniert bin, wie die Reaktion der Leute auf mich dann. Das ist unglaublich und das ist das eigentlich mit mir für mich das Schönste, was es gibt. Dass man, da wirst du wirst auch beachtet, du wirst gesehen, du wirst, ja, du bist da, du bist gerade für die Leute jemand vielleicht, weiß nicht, ob sie da sein, selber sein wollen, würden, möchten, ich weiß es nicht, aber es ist einfach irre, es ist auch sehr schwer zu erklären. Es ist auf jeden Fall geil.
1: Ja, dann habe ich jetzt eine schlechte Nachricht für dich. Bei uns wirst du nicht gesehen, aber jetzt kommt die gute natürlich auch. Bei uns wirst du dafür umso mehr gehört. Und das mit dem nur abspulen, da gebe ich dir vollkommen recht. Denn ich meine, Bier holen vom Kühlschrank kann jeder. Sich wieder auf die Couch setzen und zum Fernseher kann jeder. Aber auf die Bühne
0: Ja.
1: gehen, ich glaube, wenn man das nur abspult, die Leute spüren das, dass du nicht mehr authentisch bist, sondern, oder dass es dir egal ist. Und
0: Ja.
1: wie ist denn das? Wie lange bleibt man nervös? Ich meine, irgendwann wird ja die Nervosität dann auf der Bühne auch nachlassen.
0: Ja, das stimmt. Ich sage immer so, die Frage kommt tatsächlich schon mal öfter mal, aber auch aus dem Privatbereich. Ich brauche so, naja, ich sag mal 2 Lieder. Wenn der erste Song gut durch ist für mich und der zweite beginnt, dann ist es vielleicht, ich sag mal, so 1,5 bis 2 Songs tatsächlich. Daran kann ich das festmachen. Und wenn der zweite auch sauber, gut, alles ist gelaufen, die Leute geben ein bisschen Applaus, die gucken, die winken, die machen ja, oder einer schreit und pfeift und yeah. Weil es in den dritten Song reingeht, muss ich sagen, bin ich da komplett entspannt, da bin ich komplett ich. Ohne zittrig zu wirken. Man hört es auch manchmal tatsächlich, wer mich kennt, und ich merke es und spüre es an mir selber, dass ich in den ersten 2 Songs manchmal auch sehr zittrig klinge. Ich versuche es natürlich nicht zu machen, aber das ist halt meine extreme Nervosität, die ich auch so schnell nicht da einfach ablegen kann. Und wie gesagt, nach dem zweiten Song auf jeden Fall bin ich da und dann kriege ich einfach nicht genug. Dann will ich mehr. Dann ist vorbei. Dann heißt es, Show ist vorbei, der nächste ist dran, Zugabe. Ja, kann ich nicht noch einen? Kann ich noch? Haben wir noch Zeit für noch einen? Ich hätte noch eine Idee. Wir könnten noch den und den machen. Das mache ich auch tatsächlich. Da haue ich mitten rein, da übers Mikro vor mir aus. Ja, mach doch noch mal. Ne? Ja, und dann hörst du, geht nicht. Die Zeit kommt. Nee, komm, mixen maximal eine Zugabe. Oh, schade, ne? Ja, das geht dann wirklich extremst mit mir durch, teilweise.
1: Ja, das ist so wie beim kleinen Jungen, der vor der PlayStation sitzt. Die Mama
0: Ja.
1: sagt, du musst ins Bett eine Runde noch.
0: Ja. Ja, genauso ist es zu
1: Ja.
0: vergleichen, ja.
1: Ja, aber das ist halt für dich ein ganz besonderer Spirit. Apropos, welcher Titel könnte jetzt an die Reihe kommen?
0: Lass mich raten. Spirit?
1: Woher weißt du das? Und dann gehen wir auf Repeat, würde ich mal sagen. Also gleich zwei Songs von dir in Folge und danach gehen wir gleich in Runde 3 unserer Plauderei.

0: Der wunderbare Andreas Kuhne, ja, und ich freue mich, dass er heute da ist. Wir haben zwei Songs jetzt von ihm gehört, nämlich Spirit und Repeat. Sag mal, haben dir eigentlich deine Fans schon mal gesagt, dass es nicht nur dein Gesang ist, sondern auch deine Ausstrahlung, die du hast? Weil du wirkst auf mich auf der einen Seite, wirkst du natürlich ja, ganz cool, ganz lässig, aber auf der anderen Seite bist du unglaublich bescheiden geblieben. Und das ist etwas, was dir auf dem Weg nach oben sehr behilflich sein könnte.
1: Ja, ich habe auch gar keinen Grund. Warum sollte ich nicht bescheiden sein? Ich könnte es so auch gar nicht ausleben. Oder da bin ich nicht. Ich sage mal, ich mache Auftritte. Man wirft es mir leider immer vor. Ja, wenn sie nicht sogar manchmal umsonst sind oder als Unterstützung, ich unterstütze gerne vieles. Aber bei mir geht es auch nicht immer ums Geld. Mhm. Ich mache das, weil ich es möchte, weil es mittlerweile meine Leidenschaft ist, weil vom Hobby zur Leidenschaft und wirklich einen großen Teil meines Lebens ist. Ich höre immer viel, ja, das kannst du nicht machen, da kriegst du doch nichts für. Und mach doch nicht immer so kleine billige Auftritte da. Du musst doch mal richtig hier, du musst richtig in der Hand was haben. Ja, meint ihr, ich nicht. Und ja, ich bin so, wie ich bin. Wenn du sagst, du meinst, ich bin sehr bescheiden und sehr bodenständig. Ich habe einen ganz normalen Job, das stimmt. Ich bin auch tatsächlich nicht darauf angewiesen, von der Musik zu leben. Ist natürlich auch sehr gut. Also ich kann mich darauf konzentrieren. Und ich verdiene mein eigenes Geld. Und ich sehe zu, dass wir gut leben. Und zudem möchte ich gute Musik machen. Und ich sehe keinen anderen Grund, warum ich jetzt irgendwie spinnen sollte, rumrennen sollte. Ich bin hier der Größte. Und ja, hört mal, was ich alles kann und guckt mal, wie gut und hört mal, wie die Produktionen sind. Ich bin ja hier super unter professionellen Leuten. Nein, das liegt mir total fern, sowas. Mhm. Ich gehe arbeiten, komme nach Hause, genau wie ihr auch, gehe mit dem Popo auf der Couch. Ja, und bin ein sehr geselliger Typ. Wir haben viele Freunde und sind oft zusammen und da wird auch nicht nur meine Musik gehört. Viele sagen auch, Andreas, finde geil, was du machst, aber deine Musik ist nicht meins.
0: Naja, ist ja legitim. Ne?
1: Ja. Ne? Also ich möchte mich da auch nicht feiern lassen. Also nee, da könnte ich gar nicht mit umgehen.
0: Ja, gut, und man nicht jeder hört Schlager, aber viele hören nee. Schlager. Und hast du eigentlich auch schon einen Fanclub?
1: Tatsächlich? Nein. Es gibt keinen Fanclub. Also ich nenne sie immer alle, ich sage immer einen kleinen Fanclub. Das ist also wirklich nur, was heißt nur? Natürlich viele Leute, die mich kennen, hier aus unserer Ecke, aus dem Raum oder Kreis Wesel drumherum. Meine Familie, die hinter mir steht, klar, ist ja auch irgendwie ein Fanclub. Und meine engsten Freunde. Aber dass es da einen richtigen Fanclub gibt, nein, wo es jemand gibt, der sich wirklich um den Fanclub kümmert? Nein, gibt es nicht. Leider.
0: Ja, du vielleicht noch nicht. Ich meine, jeder fängt ein bisschen kleiner an und es ist ja gut, wenn alles Step by Step aufgebaut wird. Jetzt kümmerst du dich um deine Karriere und irgendwann kommt der Fanclub von selber und wer weiß, ich kann dir nichts versprechen, aber vielleicht meldet sich jetzt der ein oder andere und sagt, ja, ich hätte jetzt Lust, einen Fanclub zu machen, weil der Andreas so ein cooler Typ ist. Kann ja alles passieren.
1: Du sehr gerne. Ne? Also mit Handkuss wird der oder die aufgenommen, natürlich.
0: Mit Handkuss sogar. Mädels, meldet euch aber flott.
1: Ist die Hand, schöne Frau.
0: Oder so, genau. Ja, nur dazu, wo du wahrscheinlich sowieso auch ein Gentleman vor dem Herrn bist, oder? Oder doch nicht?
1: Also ich glaube, ich weiß mich schon zu benehmen. Also ich kann schon, wenn ich will, ja, kann ich. Da ich aber so ein, ja, ich bin, es hört sich jetzt ein bisschen blöd an, ja, ich bin Ruhrpott-Affe, ne? Wir kommen aus dem Ruhrpott, wir sind halt so, wie wir sind. Wat dat, ey, ne? Weißt du, ey, hier, wat los? Ich bin da, glaube ich, eine sehr coole Nummer, also... Ich kann mich natürlich auch benehmen. Natürlich könnt ihr mich auch komplett also, ne, in so einen Anzug zwängen und in einem Seidenhemd. Sehr gerne, aber...
0: Du kannst doch galant sein, wenn du Jeans trägst, um Gottes Willen. Ja, abgesehen davon, wenn man so cool ist, das ist ja nur die harte Schale. Ich möchte nicht wissen, wie es in dem Andreas Kuhne innen oft ausschaut.
1: Ja, da hast du aber jetzt wieder einen Punkt, ne? Das hast du aber geschickt eingefädelt.
0: Den Punkt hast du mir aufgelegt.
1: Ich weiß, ich bin hier nur von Profis umgeben, unglaublich.
0: Ja, na, aber
1: Ja.
0: es ist ja schön, wenn man beide Seiten zeigen kann und darf. Und ich meine, wahrscheinlich zeigst du die sensible Seite eher weniger. Als Ruhrpott-Junge ist das wahrscheinlich nicht so cool, aber Hauptsache, deine Frau kann sie erkennen, diese sensible Seite. Mir musst du sie ja heute nicht zeigen, Alter.
1: Also ich sag mal so, also ich kann, ich sag mal so, also mit meiner Frau zusammen kann ich tatsächlich alles. Und ob du glaubst oder nicht, wir hatten jetzt am Wochenende noch genau das Thema. Ich bin an einem sehr schönen Abend mit meiner Frau. Bei mir, ich habe ja so eine kleine, ich nenne es immer meine kleine Lounge, meine Musiklounge. Da machen wir kleine Feierlichkeiten. Da kann ich aber auch oder habe beziehungsweise schon zwei Songs dort eingesungen. Das heißt, ich kann das alles schon zu Hause machen. Soweit bin ich. Ich verschicke dann meine Gesangsspur und ich brauche jetzt nicht mehr großartig ins Studio fahren. Und da haben wir ab und zu mal schöne Abende. Das heißt auch meine Frau und ich. Und wir können wirklich zusammen lachen. Wir können aber auch zusammen weinen. Es bedarf ein Song, ein Gedanke oder eine Berührung vielleicht. Und ich kann tatsächlich, und ich bin auch eine sehr sensible Seele, was vielleicht manch einer gar nicht denkt, glaubt von mir. Es ist aber so. Und ja, es gibt auch viele Sachen, die mich beschäftigen. Gott und die Welt. Und manchmal, ja, vermisst man vielleicht auch einen geliebten Menschen oder Verstorbenen. Und ich habe auch auf der Bühne schon mal für jemanden in Gedanken was gesungen und habe da auch Tränen verloren. Die sind jetzt nicht so aufgefallen, aber es ist, ja, das ist Andreas Kuhne, der kann das, wenn er sich loslässt. Also, das ist nicht nur immer die harte Ruhrpott-Brause, sage ich mal, wie du gerade so sagst. Ja, sieht vielleicht so aus, aber ich kann tatsächlich, und ich bin auch manchmal gerne mal einfach sensibel und lass einfach mal alles raus.
0: Und damit kommen wir zum Spruch des Tages, und das ist kein Phrasenschwein-Spruch. Die wahre Stärke eines Menschen ist es, auch Schwächen zeigen zu können. Und das stimmt tatsächlich. Den habe ich nirgends gelesen, der ist von mir übrigens.
1: Sehr schön, ist gespeichert.
0: Ja, und wenn du es mal vergisst, rufst mich einfach an.
1: Natürlich, eine kurze WhatsApp von 3 Minuten und dann weiß ich wieder Bescheid.
0: Ja, genau. Nee, für dich mache ich auch 4 Minuten, okay?
1: Sehr gerne, mein Lieber, sehr gerne.
0: Du, kommen wir nochmal, wir sprechen gleich über ein ganz besonderes Projekt, aber gleich nachher. Aber jetzt möchte ich zuerst nochmal auf die Bühne ganz kurz zurückkommen. Wenn du nicht gerade deine eigenen Songs singst, nach welchen Kriterien suchst du die Coverversionen raus?
1: Tatsächlich, der Song, der muss mich ansprechen. Den höre ich. Ja, bei mir läuft leider, nein, zum Glück auch natürlich deutschsprachige Musik. Ich höre natürlich auch andere Sachen gerne mal, aber weitgehend läuft wirklich hier YouTube, Spotify, wie sie alle heißen, alles läuft hier rauf und runter. Und der Song muss mich einfach so packen. Irgendein alter, schöner Schlager. Vielleicht mal ein bisschen tiefer auch. Ich suche auch mal ganz gerne und gehe mal richtig tief rein oder so. Ich sag mal zum Beispiel auch eine wirklich, wirklich echte Geschichte von letzten Wochenende. Ich lüge von Freitag. Nein, Donnerstag. Vatertag war Donnerstag. Donnerstag. Und da kamen wir auf ein Gespräch, weil mein bester Kumpel, der hat tatsächlich ein sehr, sehr gutes Gespür für Songs, die zu mir passen würden. Er ist tatsächlich nicht aus der Branche, er singt auch nicht, ist auch gar nicht wirklich musikalisch, aber er hat gutes Gehör und ein gutes Gefühl. Da ist tatsächlich mal ein Coversong von entsprungen, den wir gemacht haben und der super cool bei den Leuten ankam. Ich habe aber gehört, zum Beispiel Andreas Martin läuft Samstagnacht. Und ich höre den Song und ich gucke, sehe das Video, ich gucke meinen Kumpel an und ich sage, boah, ich glaube, das wird mein nächster Coversong. Das muss sich so ergeben, weißt du, das ist so ein Gefühl, das muss so passieren. Das fängt so an mit so einem Kribbeln, das geht so ins Ohr und dann auf einmal denke ich, oh, der Ref, richtig cool, schöner alter Schlager, Andreas Martin ist auch sehr bekannt, war ein großer. Der könnte es sein oder der wird es vielleicht werden. So ist es bei mir. Also ich bin dann nicht so, wo ich sage, ach, ich nehme den mal jetzt, weil der ist ja damals gut gelaufen. Nein, der muss auch zu mir passen. Der muss so ein bisschen stimmlich passen. Ja, und dann wird der halt nochmal vielleicht neu auf links gedreht, so nennen wir das. Vielleicht wird er ein bisschen flotter gemacht und kommt ein bisschen anderer Beat runter, dass er doch wieder etwas frischer klingt. Ja, und dann baue ich das so zusammen mit dem Produzenten.
0: Und was, so. was hat dich dazu veranlasst, auf deine Art und Weise Costa Cordalis ein Denkmal zu setzen?
1: Was hat mich veranlasst? Ja, weil genau wie ich vorhin schon erwähnte, das erinnert mich immer an den Papa, sein Tonband, dass man da genau wie Howard Carpendale, Kaiser, Costa Cordalis, das waren genau die Songs, die da immer liefen. Und ich schaue ja auch oft Fernsehen und sehe ja von Costa irgendwelche Berichte oder diese Geschichte, die da läuft mit seinem Sohn und seiner neuen Partnerin. Und da habe ich gesagt, Costa Cordalis, erstmal Anita, ist ein super, super cooler Partysong für mich. Der reißt die Leute mit. Wirklich, ich glaube, jeder Mensch auf dieser kleinen Welt dürfte Costa Cordalis und Anita kennen. Und das hat mir gesagt, Andreas, den nimmst du mit rein, weil du brauchst auf der Bühne, du brauchst so einen Knaller, den verdammt nochmal jeder kennt und wo verdammt nochmal jeder sogar diesen Text wahrscheinlich kennt. So ist das durch, also mit Anita bei mir gewesen. Und ja, der macht riesig Spaß auf der Bühne und du kannst mit den Leuten natürlich zusammen schön agieren, zusammen spielen. Du kannst sie singen lassen, du kannst mit denen zusammen singen und es ist einfach nur ein Highlight und ein Riesenspaß dann, mit den Menschen überhaupt zusammen dieses zu erleben.
0: Und gerade der jüngeren Generation gibst du damit auch ein bisschen Kulturgutpreis sozusagen. Das, was Mitte der 70er Jahre wirklich on top war, das hast du zu neuem Leben erweckt.
1: Ja, hast du professioneller ausgedrückt wie ich.
0: Das macht nichts, dafür bin ich ja zuständig. Aber wir hören uns den Titel jetzt an. Hier ist der Andreas Kuhne und Anita und danach plaudern wir über das AK Project, was da dahinter steckt. Ich bin schon gespannt und über seine Frisur können wir auch plaudern.

0: Andreas Kuhne und Anita. Ja, und ich habe es erwähnt, wir müssen drüber unbedingt plaudern. Es gibt etwas Tolles und das ist deine Frisur. Lieber Andreas. Hast du immer so eine coole Frisur?
1: Ja, ich weiß auch nicht, was ich anderes damit machen soll. Es bleibt nichts mehr richtig über, ne? So, ne? Wird immer alles ein bisschen dünner und weniger, ne? Und ja, früher habe ich immer diesen Eagle-Shit. Kennst du den typischen Eagle-Shit früher?
0: Ganz natürlich, cool. Ja,
1: alle Seiten kurz oder etwas länger und oben total wie so ein Igel. Mhm. Ja, mochte ich irgendwann nicht mehr und tatsächlich hat sich das, glaube ich, alles so. Ja, mein Vater hat auch so einen Haarschnitt gehabt und das wurde auch immer weniger. Und wenn ich alte Fotos sehe, sehe ich meinen Vater noch mit pechschwarzen Haar und alles dann so, wie ich das jetzt mittlerweile mache. Ja, irgendwas ist, weiß ich nicht, wir sind da irgendwie gleich. Irgendwie haben sich meine Haare mein Vaters Haar angenommen und ja, ich finde es einfach schnell hergerichtet, viel Haarspray rein, weil es darf sich nicht bewegen. Ja, und das muss dann natürlich auch einen ganzen Abend oder eine ganze Nacht halten. Kommt drauf an, wo und wie lange wir wo unterwegs sind. Ja, weil ich mag es nicht. Ich habe wirklich so pisseliges, dünnes Haar. Da braucht nur ein kleiner Windhauch und dann sehe ich so witzig aus und dann würde ich wahrscheinlich eine Lachnummer werden, auf der Bühne anstand ernst genommen werden, wenn es da oben wahllos hin und her weht.
0: Du, ich glaube aber, die Fans, die feiern dich genauso, wie du bist. Da ist es völlig egal, wie viele Haare, wie wenig, wie dünne Haare, wie dicke Haare, ist völlig irrelevant. Sie mögen dich ganz einfach und das zu Recht. Jetzt muss ich aber ernsthaft auf das andere Thema zu sprechen kommen, AK Project. Das ist ja etwas Besonderes. Wir hören den Titel Wunder zum Schluss erst unseres Gespräches, aber ich möchte jetzt schon mal drüber plaudern. Was hat es mit dem Projekt auf sich und was unterscheidet sich von Andreas Kuhne als Schlagersänger und diesem Projekt?
1: Ja, es war tatsächlich ein Zufall. Also das kann ich gar nicht beschreiben. Ich beschreibe es so ganz gut oder ich erkläre es so. Also der liebe Andreas war zu Hause und plötzlich bekam er eine WhatsApp. Und zwar diese WhatsApp stammt von Schlagersänger Oliver Bernd. Mhm. Wir kennen uns mittlerweile auch ganz gut und sind auch gut befreundet. Und gut, er wohnt etwas weiter weg, wir können jetzt nicht ständig, aber wir haben einen regen Kontakt und wir schätzen uns und wir haben eine schöne Zeit verbracht. Wir waren ja alle mal mit den ganzen Schlagers, ist wieder typisch Ruhrpottdeutsch, mit den ganzen Schlagervögel waren wir mal zusammen im Urlaub gewesen und haben eine super schöne Zeit in Ägypten verbracht. Und der Oliver schickt mir eine WhatsApp und da ist ein Audio drin und ich sehe schon, typisch Musik, ne, keine Sprachnachricht. Und ich denke, och, was hat er denn da jetzt gemacht? Ich ging eigentlich von aus, dass er für sich was gemacht hat. Ich denke, oh, interessant, er will irgendwie Feedback haben oder ne, hör mal rein. Und darunter steht, unter dieser Audio steht, hier, schau mal, etwas für Ü50. Und ich denke, was hat er jetzt gemacht? Da ist doch bestimmt nur ein Joke, was er macht. Ich tippe diesen Song an. Es war ein Demosong. Und ich habe nur große Augen gekriegt, ganz große Ohren. Ich war sofort hin und weg, sofort an meine Anlage angeschlossen und musste dieses richtig laut hören. Das war der Titel Wunder. Mhm. Weil Oliver Bernd ist praktisch, er hat die Idee zum Titel gehabt. Oder hat die Idee zum, ja, hat sie, und hat diesen Song geschrieben. Das Witzigste war natürlich dieses Ü50. Also das erzähle ich so gerne, das glaubt man nicht. Und natürlich hat er so ein Smiley mit so einem Augenknipsern gemacht. Und ich denke so, wow, Olli, ich habe den sofort angerufen. Ich sage, was hast du denn da gemacht? Ah, weil das scheiße war, ist nicht so, ne? Und ja, war ja nur ein Joke mit Ü50. Ich sage, bist du bescheuert? Ich rede so, wie ich es gesagt habe. Ich sage, der ist so verdammt geil. Ich sag, was ist damit? Ja, den kannst du haben, wenn du willst. Ich sag sofort, der geht nirgendwo mehr hin, der bleibt sofort bei mir. Sag, ich mache mich sofort dran, aber ich muss mir den noch 2-3 Mal reinziehen. Ich habe gesagt, wie hast du es geschafft, weil ich weiß gar nicht, das war ein Zufall. Er wusste gar nicht, dass ich diese Musik habe ich auch in meiner Jugend oft gehört. Das ist so ein bisschen so Pop-Trance-Richtung. Und ich habe ein bisschen Muffe gehabt, eigentlich das zu machen, aber ich wollte einfach eine neue Schiene. Und ich habe gesagt, du hast gerade was in mir geweckt. Genau das sind die Sachen, die ich schon immer wirklich ausprobieren wollte, aber nie den richtigen Partner, Geschäftspartner, Produzent dafür gefunden habe. Es ist tausendmal drüber gesprochen worden, aber es ist nie was vollzogen worden in der Sache. Und das war schon immer mein Bedürfnis, dieses auszuprobieren. Das war genau der Nagel auf den Kopf. Also ich weiß nicht, wie ich es beschreiben soll. Es war einfach irre. Und dann geht es darum, dass wir ja noch einen Co-Produzenten haben, der jetzt zum Beispiel für Oliver, für Mario Maxim, für etc., für ganz viele noch Musik produziert. Und da ich mit dem schon regen Kontakt habe oder hatte bis dato, der macht auch übrigens immer meine Coversongs. Ne? Die macht die ganz geilsten Coversongs der Welt. Und mit dem habe ich gesprochen. Und der sagte nur: Andreas, das ist unglaublich. Das ist genau meine Welt. Diese Art von Genre, dieser Song ist genau das, was ich liebe und was ich schon immer mit Leidenschaft mehr gemacht habe als Schlagersachen. Was soll ich dir sagen? Lieber Fred, da war alles gesagt und er hat nur gesagt: Wow. Ich bin sofort dabei, du willst sicherlich diesen Song machen. Ich sage ja. Ich sage, wir müssen aber noch ein bisschen hier arbeiten, da ein bisschen. Ich sage, ich lasse dir einfach mal freie Bahn. Und so ist die ganze Sache entstanden. Und ja, wir sind da hin und weg. Und ich freue mich schon tatsächlich. Ich bin gerade dabei, ja, den zweiten Song für das AK-Projekt vorzubereiten. Und ja, freue mich riesig darauf. Weil das wird auch wieder eine Nummer, die wird meines Erachtens nach, ja, vielleicht sogar noch ein kleines bisschen besser wie Wunder, obwohl die sind beide mega irre cool.
0: Ja,
1: Ja, so ist das passiert, die ganzen.
0: sagen wir mal so, es sind alles deine Babys, da ist völlig egal, jeder Song ist ja anders als der andere. Also ich glaube, da braucht man keine Wertung abgeben, welches besser, schlechter. Ja, Hauptsache, sie stehen dir gut. Und das Besondere auch an diesem Projekt ist ja auch EDM meets Schlager, also
1: Ja.
0: Eurodance oder Electronic Dance Music heißt das ja eigentlich, mit Schlager. Also Schlager wird verbunden mit dem, was wir in den 90er Jahren getanzt haben, als wir noch jung waren.
1: Richtig, genau. Und das ist auch mir sehr viel wert, dass wir das so machen dürfen und dass die Leute das annehmen. Also ich kriege so viel Feedback für den Song Wunder. Also es ist einfach faszinierend. Natürlich möchte ich und ich werde auch nicht. Ich sage jetzt mal, AK Project ist zwar auch Andreas Kuhne, aber Andreas Kuhne ist Popschlager und AK Project ist halt das neue Projekt, das auch mit Spirit. Spirit war für mich genau der ausschlagende Punkt. Mit Spirit wollte ich einfach einen Hinweis bieten auf Wunder. Ich habe einen neuen Spirit. Ja, und alles, was ich im Popschlager mache, das wird auch weiterhin bleiben und das ist mir auch sehr wichtig. Und da sind wirklich meine das sind autobiografische Popschlager-Songs, die aus meinem Leben sind. Ich habe sie nicht selber geschrieben, ich habe mit dran geschrieben und ich habe auch vieles schreiben lassen, weil ich einfach noch nicht bereit bin und ich habe noch nicht, ich bin da neu. Also schreiben ist nicht so einfach, Texten. Das überlasse ich dann gerne jemanden, zum Beispiel sprich Bianca Blade oder Bianca Blade, die unsere Texte schreibt und die genau weiß, mit mir umzugehen. Der schreibe ich tatsächlich oder ich spreche ihr meine Geschichte praktisch als WhatsApp und das können auch manchmal 3 bis 4 oder 6 Minuten sein und daraus pickt sie sich genau das Wichtigste raus und die hat dieses Talent auch wirklich irgendwie dieses Gefühl. Und in mich reinzuschauen und bringt das wirklich so präzise aufs Papier. Also, das ist schon eigentlich auch manchmal nicht von dieser Welt ist für mich, dass ich mich frage, wow, was für eine Künstlerin, was für ein Talent, das wirklich so aufs Papier zu bringen. Und ich habe noch nie bei ihr was ändern lassen müssen. Die schickt mir das wirklich und es passt wie die Faust aufs Auge. Das ist einfach irre. Und das macht das Ganze für mich so abenteuerlich in diesem Geschäft. Ja, dass ich möchte nie damit aufhören. Und ich möchte immer weiter, ich möchte über den Tellerrand. Wunder ist auch ein bisschen was riskieren. Wunder ist größer denken, wirklich was riskieren, über den Tellerrand schauen. Und ich hoffe, es gelingt mir. Und bis jetzt ist ja auch alles gut gelaufen. Ich hoffe, es bleibt so.
0: Du, wird die nächste Single dann auch wieder quasi unter Andreas Kuhne laufen oder tatsächlich als AK Project? Denn das Wunder ist ja trotz alledem, auch wenn AK Project im Pressetext steht, aber steht ja trotzdem dein Name dahinter. Weil ich finde es auf der einen Seite ja mutig, dass du das jetzt zusätzlich machst. Auf der anderen Seite bist du ja gerade dabei, eigentlich deine Karriere als Andreas Kuhne auf Vordermann zu bringen. Und wenn man da zusätzlich noch was gibt, damit die Karriere noch einen Schuss bekommt, ist es cool, aber trotzdem mutig, weil es hätte auch nach hinten losgehen können.
1: Absolut. Also auch der neue Titel wird unter AK Project, weil das Genre halt, die Musikart, wie du es schon sagst, IDM etc., ich nenne es auch so ein bisschen ja Pop-Trends, Schlager, wie auch immer, das soll so bleiben, aber es soll schon halt die zweite Seite von mir zeigen, dass ich noch eine Seite an mir habe, ja, die ich leider sonst so nie ausleben konnte. Und gerade damit und mit diesen Songs, mit diesen Beats, kann ich nochmal eine andere Seite von mir zeigen. Und ich möchte das halt, ja, dass das zwei verschiedene Paar Schuhe sind und auch so gesehen wird. Auch auf die Gefahr hinweg, dass es vielleicht auch ein bisschen eng werden könnte. Aber ich glaube, ich habe schon ein paar einzelne Anhänger gefunden, die tatsächlich AK Project, den Andreas Kuhne oder die neue Seite, die andere Seite, vielleicht tatsächlich auch ein bisschen cooler finden. Ich möchte nämlich ein bisschen mehr auch in die jüngere Szene rein. Ich will auch denen sagen, auch das geht, auch wenn ich ein bisschen älter bin. Ich weiß aber, was ihr mögt, und ich möchte das jüngere Volk, so nenne ich es mal, auch ansprechen und denen was bieten und irgendwie Songs geben, worin sie sich vielleicht eher widerspiegeln oder sehen. Ja.
0: Ja, und ich möchte dir jetzt auch gleich was geben, nämlich einen schönen Fragebogen, denn ich gehe mal davon aus, hier bei Radio FFR, dass du in die Radio Family aufgenommen werden möchtest, aber da muss man einen Aufnahmetest bestehen. Und deshalb kriegst du jetzt von
1: Okay.
0: mir gleich einen Fragebogen, aber zuvor gibt es wieder Musik. Zuerst hören wir den Oliver Bernd mit Nur mit dir, denn wir grüßen an dieser Stelle den Oliver ganz herzlich. 12 Jahre ist es her, da hast du wahrscheinlich den Oliver noch nicht gekannt, aber ich kannte ihn schon. Wir haben damals ein wunderbares Gespräch geführt. Oliver, melde dich. Wir machen auch wieder mal einen schönen Talk. Dann werden wir ein bisschen über den Andreas Kuhne herziehen. Und dann, und da kann ich nur so weit entfernt sein vom Andreas. Der wird mich dann überall hin verfolgen, sogar 360 Kilometer. Das ist nämlich dann der zweite Titel, den wir dann zu hören bekommen. Und im Anschluss daran heißt es dann Schulbank für Andreas Kuhne hier bei uns im Schlagerrendezvous.

0: Ja, jetzt sind wir ganz weit gefahren mit dem Andreas Kuhne. Wow, so viele Kilometer, 360 Kilometer. Wie viele Kilometer fährst du normal in der Woche?
1: In der Woche, privat oder beruflich?
0: Na, beruflich, beruflich.
1: Beruflich. Tatsächlich bin ich im Werkverkehr tätig. Das heißt, ich fahre gar nicht so viel Kilometer. Ich habe zwar einen langen Tag, Arbeitstag, aber ich fahre nicht so viel Kilometer. Vielleicht komme ich auf, ja, maximal, wenn es wirklich stressig wird, komme ich auf 250, 300. Aha. Vielleicht. Ja, aber im Werksverkehr oder im Werkverkehr nicht. So wirklich, da machst du keine Kilometer.
0: Okay.
1: Ja.
0: Das heißt, ich meine, verstehe ich das jetzt falsch, weil wir Österreicher, also ich als Österreicher habe eine andere Ausdrucksweise als du, meistens, manchmal, eventuell. Werksverkehr ist, wenn du mit dem Bus durch die Gegend gondelst und bei jeder Station stehen bleibst.
1: Ja gut, der Vergleich ist gar nicht schlecht, ne, dass ich praktisch jede Bushaltestelle stehen bleibe. Aber der Werkverkehr ist eigentlich bei uns, ich fahre zwischen Firmen hin und her, also
0: okay.
1: Ich darf es jetzt einfach mal nennen,
0: ja.
1: Kleine Schleichwerbung, für die Firma Flender. Die bauen ja so Windkrafträder,
0: okay.
1: Die großen. Ist also das ganze Innenleben etc. Bei mir geht es um Ein- und Auslagerungen, Versandsachen etc. Das ganze Innenleben, was so ein Getriebe zum Beispiel hat, was oben an diesem Windrad hängt, wo die Flügel dran sind, das ist das, was ich den ganzen Tag eigentlich zwischen Ein- und Auslagerungen oder Versandlagern hin und her fahre, die sich da halt gegenseitig die Teile hin und her schieben, so wie sie die für den Bau, für dieses Getriebe halt brauchen. Und das ist das, was bei uns auch, oder der Werkverkehr oder Werksverkehr heißt.
0: Gut,
1: ich fahre praktisch um den Pudding.
0: Okay, jetzt hast du aber so viel Werbung gemacht für die Firma. Jetzt kannst du natürlich keine Werbung mehr dann machen, wo deine Songs käuflich zu erwerben sind. Also vergiss nachher Amazon, darfst du nicht erwähnen.
1: Nein. Okay, ich werde es mir merken. Also, Amazon darf man nicht sagen.
0: Nein, darf man nicht sagen. Nein.
1: Nee,
0: also Spotify sowieso nicht, weil das mag ich nicht.
1: Und YouTube auch nicht? Das finde ich total cool.
0: Ja, es mag schon sein, dass du es cool findest, aber du als Künstler solltest eher daran denken, dass du viel Kohle in eine Produktion investierst und bei YouTube kriegst du da Kohle?
1: Bei YouTube, nein.
0: Siehste. Also vergiss YouTube. Schau's privat, aber YouTube braucht man. Vor allem die Leute, die sollen dich ja wirklich nach Hause holen in irgendeiner Form. Und wenn sie sich alle Songs kaufen und dann auf USB-Stick dann ins Auto reingeben, damit sie sich überall herumtragen mit deiner Musik. So schaut's aus. Aber die Werbung machen wir sowieso nachher. Ja? Ich habe mir das nur so schön vorgestellt, wenn du mit dem Bus so gefahren wärst. Ich stelle mir das so vor. Andreas Kuhneplatz, Endstelle, bitte alle aussteigen. Das wäre cool gewesen.
1: Ja, das fände ich auch. Aber ich glaube, da wären auch die ersten Besucher oder Gäste, Fahrgäste, die dabei wären, die wahrscheinlich ich mit meinen Songs wahrscheinlich übers Mikro unterhalten würde.
0: Ja, das wäre ein Wunder.
1: Und für mich wunderbar.
0: Natürlich. Und

0: Mit wem ich gerne ein Duett singen wollen würde.
1: Jetzt ist er wieder ganz ruhig.
0: Ich hab da gar kein speziell. Nein, wüsste ich gar nicht. Könnte ich mir gar nicht vorstellen, wer das sein sollte. Für mich würde sich das lieber selber. Ich würde sowas gerne selber machen. Ich habe da schon drüber nachgedacht. Aber ich glaube, dann würde ich mir das so selber aussuchen. Ich bin aber noch nie eingetaucht in dieses Thema.
1: Ja, du könntest mal
0: Helene
1: mit
0: Fischer.
1: ja, oder Oliver Bernd.
0: Olli wäre natürlich auch klar,
1: Ja,
0: sicherlich, ne?
1: mit Michael Winter hat er auch schon mal ein Duett gemacht, warum nicht mit dir?
0: Das stimmt, genau. Das ist auch gar nicht so alt, glaube ich, ne? Dieser Song.
1: Also ich glaube, ich dachte der Olli.
0: Nein, ich habe tatsächlich da keinen. Ich kann ganz offen ehrlich sagen, nein. Man stellt sich immer viel vor und man denkt auch mal, ja, natürlich. Na, natürlich, eine Helene Fischer, überlegt euch das. Das wäre natürlich unglaublich,
1: Ah,
0: ne?
1: ja, klar.
0: Ja. Sonja Liebing, was? Liebing oder
1: Ja, ja,
0: Liebig?
1: ja.
0: Ich
1: Liebing.
0: vertue mich da jedes Mal.
1: Ja.
0: Liebling?
1: Ja,
0: Liebing.
1: ne, oder, okay, sing mit deiner Frau ist am vernünftigsten.
0: Die kann aber nicht so wirklich singen.
1: Okay, ja. Du, man kann alles im Studio zurecht machen. Alles kein Problem.
0: Genau, und das ist genau das, was wir nicht tun.
1: Schau, du singst
0: Nee.
1: besser, sie schaut besser aus.
0: Gut. Das lasse ich gelten.
1: So, aber jetzt, was ist deine größte Stärke?
0: Meine größte Stärke ist, glaube ich, Durchhalten. Ich habe gutes Durchhaltungsvermögen. Ich lasse mich nicht so schnell umhauen und es kann sehr lange dauern, aber ich halte es aus. Ich sitze das aus und gut, das schaffe ich. Das kann 3 Jahre dauern, schaffe ich.
1: Aber du weißt, nach der größten Stärke kommt immer die größte Schwäche. Die möchte ich auch wissen.
0: Meine größte Schwäche ist leckeres Essen. Lemon. So
1: Ja.
0: verbotene Sachen.
1: Ach, du. Verboten ist gar nichts, weil man muss sich immer wieder auch was gönnen, man muss genießen dürfen und da muss man sich halt wieder mal ein bisschen am Riemen reißen.
0: Das stimmt. Guck mal, ich habe heute noch gar nichts gehabt. Ich habe auch noch nicht mal Hunger. Noch kein
1: Ja,
0: Frühstück, nichts.
1: so, liebe Freunde, jetzt kann ich euch sagen, wir haben euch allen einen schönen guten Abend gewünscht, aber er der
0: Ah.
1: Morgenmuffel, ich der Morgenmuffel, Lüne und
0: Ja.
1: Kuhne. Ja, wir beide, wir haben das Interview schon am frühen Morgen aufgezeichnet und ich wundere mich, dass ich in aller Früh schon so viel reden kann, aber Gott sei Dank sprichst du noch mehr als ich, so kann ich mich wieder zurücklehnen und weiterschlafen, bis du wieder fertig bist.
0: So, jetzt weißt du genau, was meine Schwäche ist. Ja, ich rede, das ist meine Schwäche. Viele sagen, Andreas Borg, kannst du nicht einfach nur mal Hi schreiben, anstatt mir 4, 4,5 Minuten zu schicken für einen guten Morgen oder so? Ja, ich glaube, das ist meine Schwäche, dass es dauert immer, bis ich auf den Punkt komme und mir fällt auch immer irgendwie was ein und da muss ich noch hinzufügen und dann noch und dies. Ach, ich habe noch vergessen zu sagen. Ich glaube, quatschen kann ich ganz gut. Ja, ich glaube, das ist vielleicht da tatsächlich eine Schwäche. Nennen wir es eine kleine Schwäche.
1: Nee, du bist kommunikativ, das ist alles. So muss man das sehen.
0: So, Lehmann, das werde ich heute Abend bei meiner Schwester zum Geburtstag meinem Schwager sagen. Der hasst das, Lehmann, und da habe ich jetzt was zu sagen. So, ich bin nur kommunikativ.
1: Ja, so
0: Richtig.
1: schaut's aus. Und
0: Hä? Wenn ihr das nicht könnt.
1: jetzt schauen wir mal, wie kommunikativ du wirklich bist, denn ich möchte jetzt, nein, es ist eine Aufgabe, die ich dir stelle, aber du musst sie nicht erfüllen, du kannst den Joker ziehen. Jetzt hast du mal die einmalige Chance, mir mal eine einzige Frage zu stellen.
0: Ich dir eine Frage stellen.
1: Ja.
0: Welche Frage soll ich dir denn stellen?
1: Du kannst auch den Joker ziehen, dann brauche ich nicht mehr nervös zu sein. Meine Finger sind schon ganz schwitzig.
0: Was ist deine größte Leidenschaft?
1: Mit dir heute zu plaudern. Meine größte
0: Wow.
1: Leidenschaft ist meine Frau, meine größte Stärke ist meine Frau, meine größte Schwäche ist meine Frau, mein alles ist meine Frau, also ist meine Frau auch meine größte Leidenschaft, meine zweitgrößte Leidenschaft ist, davon zu träumen, irgendwann mit dir gemütlich auf einen Kaffee zu gehen, obwohl du gar keinen Kaffee trinkst. Ich auch nicht, oder seltener.
0: Ja, sehr gerne. Ja, das müssen wir auf jeden Fall tun.
1: Ja.
0: Ja, schön. Die Frage völlig beantwortet. Also schöner und besser hättest du ja auch diese Liebeserklärung nicht machen können.

0: Ja, also kann man immerhin das Private und das Dienstliche verbinden. So, aber jetzt stellen wir uns mal vor, meine Angie, meine Frau heißt Angela, nämlich Angie, und ich, wir haben Hunger. Und wir sind gerade bei dir in der Nähe. Du stehst gerade in der Küche und kochst dein ganz persönliches, absolutes Lieblingsessen und du möchtest jetzt unbedingt, dass wir bei dir essen, obwohl wir das natürlich nie annehmen würden vielleicht. Also was würden wir bei dir essen müssen, dürfen?
1: Bei mir, mein absolutes Lieblingsessen sind Königsberger Klopse.
0: Okay, und du machst das selber oder lässt das deine Frau machen?
1: Tatsächlich, ich tue mich da mal sehr schwer. Also ich koche gerne, nicht nur vor Wut. Ja, ich koche wirklich gerne. Aber meine Frau hat es mittlerweile besser drauf. Wir haben es tausendmal probiert und rumstudiert, bis wir diesen Geschmack hinbekamen, den wir so mögen. Und wie er so typisch halt ist, von Oma oder Opa. Und ja, das macht meine Frau tatsächlich und auch mittlerweile sehr, sehr gut. Und Königsberger Klopse, das ist absolut mein Lieblingsessen, ja.
0: Okay. Und jetzt stellen wir uns mal vor, du möchtest unter AK Project Records deinen ganz persönlichen Soundtrack des Lebens veröffentlichen. Das sind Songs, die dich in deinem Leben begleitet haben, aber es dürfen nicht deine eigenen Titel sein. Welche drei Songs dürften auf diesem Soundtrack des Lebens nicht fehlen? Zum Beispiel, als du deine Frau kennengelernt hast, als du deine erste Zahnspange verloren hast, als du das erste Mal von einem Mädel verlassen wurdest, was auch immer.
1: Ach so, die Titel soll ich nennen?
0: Ja, ja,
1: die,
0: genau.
1: Die mich... es wäre von Peter Maffay, Weil es dich gibt. Das ist auch so, den habe ich meiner Frau so ein bisschen immer, den habe ich auch schon mal probiert, aber es ist sehr, sehr schwer. Dann würde ich ja eigentlich nicht so schön, was mich an meinen verstorbenen Kumpel erinnert, wäre von Mark Forster, Ich trink auf dich.
0: Okay.
1: Geht natürlich ein bisschen, ja, da kommt übrigens auch noch eine Geschichte, nicht demnächst, also dieses Jahr auf jeden Fall noch. Drittens, was würde ich denn noch sagen? Wolfgang Petri, Mein Zuhause, ist so, da bin ich mit meinem Vater, mein Vaters Lieblingslied und ja, damals mein Vater seine Zeit und ja, das wäre so mein Zuhause von Wolfgang.
0: Ja, haben wir auch gut gelöst. Also schöner Musikgeschmack, muss ich sagen. Ja, gut, dass mein Kumpel hat mich jetzt auch sehr betroffen gemacht, muss ich dazu sagen, aber das wollen wir jetzt, glaube ich, nicht vertiefen. Aus dem schaut er von da oben jetzt zu und freut sich, dass er dich hört. So viel kann man sagen, aber ich glaube, sowas hat jeder durch, dass man einen Menschen, einen ganz besonderen Menschen abseits der Family hat, der da oben jetzt ist und als Schutzengel auf uns aufpasst. Ne?
1: So ist es.
0: Ja. Gut, jetzt komplettiere bitte den Satz, Musik bedeutet für mich...
1: Musik bedeutet für mich mein Leben, ein Stück Lebensqualität. Zuflucht, Traurigkeit, Lachen, Musik ist ja ein sehr großer Teil halt meines Lebens. Ohne Musik geht nichts, gar nichts. Also ich jetzt mit dir hier sprechen, darf natürlich keine Musik laufen, würde mich stören, aber ich muss immer diese Musik, die muss mit mir, in mir sein, mich tragen. Ja, mit der rede ich, mit der lebe ich, mit der kann ich was sagen, mit der kann ich zuhören, da kann ich mich völlig drauf einlassen und bin dann in einer anderen Welt.
0: Gut, du kannst in Zukunft jetzt die Antwort noch singen, dann hast du auch Musik und wir hören dich singen. Was war für dich dein bislang schönster Auftritt und warum?
1: Mein bislang schönster Auftritt. Der schönste Auftritt, muss ich sagen, der war tatsächlich mit den Jungs in Ägypten. Als wir dieses Oktoberfest gemacht haben, wir in Ägypten, Oktoberfest bei knapp 40 Grad und wir haben die Bühne gerockt und die Leute sind einfach ja so steil gegangen auf deutsche Schlagermusik. Unfassbar. Geil war's. Ja. Das war, glaube ich, mit der, ja, der einer der schönsten Auftritte. Ja, bei bestem Wetter, bei bester Gesellschaft, wirklich mit dem Meer im Hintergrund, dem Strand und eine Fest, Zelt, ne, wie sagt man, eine Art Wiesen haben sie da aufgebaut. Unglaublich. Ja, das war doch das Schönste mit den ganzen Schlagerkünstlern und Kolleginnen, da diesen Urlaub zu verbringen und ja, das erleben zu dürfen, erlebt zu dürfen.
0: Ich kann mir das gut vorstellen, die Pyramiden haben gebebt und die Pharaonen sind wieder rausgekommen
1: Die haben getanzt,
0: und
1: aber
0: haben
1: ja, aber
0: mitgetanzt.
1: sowas von, ja, Wahnsinn, das war doch
0: Wie
1: schon
0: gehst
1: ein Highlight.
0: du eigentlich mit, vorletzte Frage, wie gehst du eigentlich mit negativer Kritik um?
1: Negative Kritik, ja, Kritik muss sein, ne? Musik ist Geschmackssache. Ich muss sagen, also, wenn ich ehrlich bin, also ich kann es schon, ich steck's weg. Ja, und ich versuche auch gut mit umzugehen, aber ich muss sagen, es berührt mich auch, ne? Also es macht auch was mit mir, wo ich dann so ein bisschen innerlich wie so ein Blitz in den Magen geht und ich erschrecke mich so ein bisschen und ich denke, oh, scheiße, alles falsch gemacht, alles blöd. Oh, der oder die mögen es nicht. Kann ich was ändern? Muss ich was ändern? Ach, nee, eigentlich nicht. Nur für die? Warum sollte ich? Nein, ich mache das, was ich mache. Und wie ich es mache, wie gesagt, Musik ist Geschmackssache. Zum Glück wäre ja nicht gut, wenn wir alle denselben Geschmack hätten. Aber es, ja, ich nehme es so hin, aber es ist doch ein Kribbeln und ja, es macht was mit mir.
0: Gut. Und letzte Frage zum Fragebogen. Wie heißt deine Frau mit Vornamen?
1: Jennifer.
0: Liebe
1: Aber das mag sie
0: Jennifer.
1: nicht, nämlich Jenny.
0: Jenny, jetzt gilt für
1: Jenny.
0: dich Peter Maffay, weil es dich gibt. Die Liebeserklärung von deinem Andreas, denn er fühlt sich mit dir federleicht. Das ist nämlich dann der zweite Titel und dann plaudern wir noch ein letztes Mal.
1: Ja, super.
0: Und übrigens, Fragebogen bestanden, du bist in die Radiofamilie aufgenommen.
1: Juhu!

0: Wunderschöner Titel, federleicht, Andreas Kuhne. Ein letztes Mal dürfen wir mit diesem wunderbaren Künstler heute noch mal plaudern. Leider schon zum letzten Mal, aber Andreas, jetzt kannst du gleich für alles Werbung machen, wofür du gerne Werbung machen möchtest. Du kannst den Menschen verraten, wo man deine Musik, du darfst auch Amazon erwähnen übrigens, wo man deine Musik erwerben kann. Du kannst über deine Internetpräsenz plaudern, über Social Media, immer wieder wichtig. Du darfst liebe Menschen grüßen, aber zuvor muss ich ein paar Worte loswerden, denn liebe Freunde da draußen, ja, mit dem Andreas wollte ich eigentlich schon lange plaudern, weil ich mir gedacht habe, das Leben beginnt erst dann, wenn ich mit dem Andreas plaudern darf. Und dann haben wir uns endlich gefunden, um mit ihm zu plaudern. Ist ein ganz besonderer Spirit und da könnt ihr immer wieder auf Repeat drücken. Und das findet jetzt nicht nur die Anita, das finden viele andere auch. Und für ihn würde ich tatsächlich auch jetzt 360 Kilometer fahren. Und warum? Weshalb, wieso? Ja, weil es mit ihm federleicht ist zu plaudern, auch für meine Seele, weil es gut tut, wenn man einfach ganz locker wird. Also er ist, egal wo er ist, fast schon ein Wunder für mich. Ja. Und ich muss ehrlich sagen, ja, in dieser einen Nacht ist auch ein toller Song von ihm, haben wir heute auch nicht gehört, aber... Ja, alles kann man jetzt nicht hören, das ist ja logisch, aber sei es, wie es sei, ich frage mich oft nach dem, warum wir uns erst jetzt gefunden haben, lieber Andreas, wir werden mich jetzt mit Sicherheit öfter Kontakt haben, denn du bist ein wunderbarer Mensch, ein wunderbarer Künstler und als ich damals mir gedacht habe, ich suche dich, ich habe lang gesucht und Gott sei Dank, irgendwann hast du bei mir von selber gemeldet, danke dafür, also war wirklich ein Wunder, ja, und wenn man sie endlich gefunden hat, kann eigentlich nichts mehr Besseres passieren und liebe Freunde, bitte hole ich unbedingt die Musik von Andreas nach Hause, egal jetzt, ob als Andreas Kuhne oder als AK Project, aber eines steht fest, der Mann weiß, was er tut, er weiß, wie er es tut, er weiß, wie er die Menschen begeistert, wie er Seelen berührt, Herzen berührt und vor allem auf der einen Seite ist natürlich Kohle wichtig, der Kühlschrank, ich sage es immer wieder, muss gefüllt werden, aber bei ihm habe ich das Gefühl, beim lieben Andreas, wenn er auf der Bühne steht und euch Freude bereiten darf, das ist für ihn die beste Bezahlung. Nämlich Applaus und vielleicht die ein oder andere rote Rose, die er vielleicht ab und zu geschenkt bekommt. Gut, von Schlipper und von BHs will ich jetzt nicht sprechen, weil da wird die Jenny ein Problem haben damit. So, und jetzt kannst du Werbung machen. Los geht's.
1: Oh, wunderbar, wunderbar. Ich fühle mich so wohl. Vielen Dank erstmal für deinen Support, für dein Feedback, für deine Einladung, fürs Gespräch. Ich freue mich da sehr und bin da jetzt auch sehr stolz drauf, dass ich endlich mal einen professionellen Moderator an der Strippe habe. Ja, meine Musik kann überall besorgt, gestreamt werden, gekauft werden, auf alle gängigen Portalen, die es da gibt. Ja, wie Amazon, Spotify, YouTube, was gibt es alles? Man kann ja heutzutage einfach eingeben und kann sich den Song kaufen. Natürlich kann man sich den auch runterladen oder streamen, ist in unserem Fall auch immer ganz wichtig. Bitte streamt die Geschichten, weil jeder Stream zählt und das ist für uns Künstler und für alle, die da mit dran arbeiten, sehr wichtig. Umso mehr Streams, umso mehr Aufmerksamkeit, umso mehr auch Bezahlung im Sinne von, natürlich müssen ein paar Euro, es muss auch alles finanziert werden, aber auch die Bezahlung, dieser Wert, dass ihr Bock habt auf die Musik. Das macht mit mir natürlich ganz viel und ich bedanke mich da recht herzlich. Des Künstlers, wie sagt man, ist ne, des Künstlers Gage ist der Applaus oder so in der Art. Und das ist das Allerwichtigste. Streamt, streamt, streamt und ich freue mich dermaßen, euch vielleicht auch mal näher kennenzulernen. Ich werde mit Fred natürlich was absprechen. Wir werden da auf jeden Fall in Kontakt bleiben und vielleicht können wir ja mal irgendwo bei euch, vielleicht fühlt sich jemand angesprochen, irgendwas organisieren und ich könnte bei euch oder dürfte bei euch mal live performen. Du. Das wäre natürlich mein Highlight.
0: Naja, ja, und vielleicht hören ja auch ein paar Schweizer zu, dann kannst du die Schweiz auch gleich, na, da kannst du gleich Schokolade für die Jenny mitnehmen.
1: Die teure für 1000 Euro.
0: Nee, die kriegst du dann als Gage. Wäre doch eine Option.
1: Okay, Nehme ich an, nehme ich an. Hör mal, ich bin zu allem bereit.
0: Ach ja, siehst du, schon denkt man wieder ans Essen. Ja, somit sind wir wieder bei der größten Schwäche gelandet. Ja, und möchtest du auch noch ein paar Grüße loswerden?
1: Natürlich gerne. Ja, ich grüße ganz, ganz herzlich alle meine Freunde, Bekannte, meine ganze Familie natürlich. Meine Schwester, die da jetzt Geburtstag hat, wir werden uns später sehen. Meine liebe Tochter, meine Frau, meinen Produzenten Jack Price, meinen Co-Produzenten und Coverproduzenten Daniele Lorito, meine ganzen Künstlerkollegen, Kolleginnen. Nochmal lieben Gruß an den Olli, den hatten wir jetzt ja heute schon mit drin. Jetzt. Danke für diesen geilen Song und ich freue mich auf den zweiten Teil. Und ja, ich grüße alle Hörer. Ich grüße deine Community ganz herzlich. Vielen Dank an dich. Liebe Grüße an deine Frau. Und ich hoffe, ja, wir bleiben im regen Kontakt und wiederholen das ein oder andere Interview vielleicht nochmal. Vielleicht aber dann bei euch in der Nähe
0: Du,
1: oder ganz nah.
0: ja, dann werden wir der Jenny zeigen, wie heiß es in Österreich ist. Und nicht, weil ich da sitze, also wieder höchstens wieder kalt, aber dass man bei uns so schöne Dinge erleben kann. Oder ihr kommt, es ist ja oft witzig bei uns, gerade im Frühling, an einem Tag hat es schon 27 Grad, am nächsten Tag hat es 0 Grad. Also das wäre eigentlich das Richtige, weil dann kommt vielleicht der Schnee, dann habt beide was davon.
1: Wollte ich gerade sagen, super. Ein
0: Ja.
1: Tag für mich, ein Tag für Sie.
0: Ja,
1: Super.
0: aber man kann es auch so lösen, ja, man sieht sich einfach, weil man sich sehen mag. Ne? Und in diesem Sinne,
1: Genau.
0: lieber Andreas, darf ich mich ganz herzlich bei dir bedanken. Wir werden demnächst natürlich auch den aktuellen Titel von AK
1: Okay.
0: Project, ja, AK klingt auch nicht schlecht, AJ, aber AK Project präsentieren. Jetzt haben wir immerhin schon den 7. Juni. Wie lange müssen wir noch warten? Du hast ja gesagt, im Juni wird es noch stattfinden.
1: Also wir planen eigentlich für Juni, also für nächsten Monat, für Monat 6.
0: Ja, und den haben wir ja jetzt. Fürs Interview haben wir den Juni ja jetzt schon.
1: Ach, fürs Interview haben wir den Juni, ja, dann sind wir
0: Ja.
1: doch mitten im Juni.
0: Wir sind am 7. Juni, sage ich ja gerade. Wenn du deiner Frau auch so gut zuhörst wie mir, dann wird es lustig, dann gibt es bald den Scheidungsanwalt.
1: Ja, das ist halt, ja, das ist Andreas. Der Kopf ist dann schon ganz woanders.
0: Du bist schon beim nächsten Interview, denn wir führen
1: Ich
0: nachher noch
1: bin
0: ein
1: schon,
0: Interview für
1: ja.
0: andere Radios. Ja, ich weiß.
1: Ich sehe mich gerade bei euch laufen mit dicken Handschuhen und anderen Tag mit T-Shirt.
0: Ach so, ne, du kannst damit, ja, du kannst beides auf einmal anziehen, das ist egal. Du kannst im Schnee kneipen auch und also ganz fast nackig, also geht auch alles. Also bei uns geht alles. Also
1: Ja.
0: gut, also.
1: Auf jeden Fall im Laufe des Monats. Ganz fest kann ich das noch nicht machen. Es gibt immer noch hier ein paar Änderungen, da ein bisschen was.
0: Okay.
1: Und manchmal muss man es terminlich halt ein bisschen anders ja, terminieren halt.
0: Aber
1: Aber im
0: interessant und
1: Laufe des Monats.
0: es ist cool, dass du das so sagst. Andere machen immer irgendwelche Daten, die dann nicht stimmen. Also so gesehen hast du alles richtig gemacht. Lieber Andreas, auf jeden Fall wünschen wir dir von ganzem Herzen viele Radioeinsätze, dass viele Menschen sich die Musik nicht nur streamen. Ich muss einmal daran erinnern, ein Stream 0,0033 Cent. Also das ist ja eigentlich gar nichts.
1: Ja.
0: Also da kriegst keinen Kühlschrank voll. Aber kauft euch die Musik vom Andreas auch, holt sie euch nach Hause. Denn der Andreas steckt nicht nur viel Liebe rein in seine Produktion, sondern natürlich auch Kohle. Und die muss ich irgendwie noch, die kriegt man zwar meistens so bei den Auftritten, die muss auch wieder zurückfließen. Vielleicht siehst du eine Frage vielleicht noch. Du hast doch schon einige Songs auf den Markt gebracht. Denkst du irgendwann mal auch über ein Album nach oder ist das für dich kein Thema?
1: Ein Album wäre ein sehr erfreuliches Thema für mich, doch. Ja, natürlich denke ich darüber nach. Also würde ich sehr gerne mal oder würde ich sehr gerne machen wollen, auf jeden Fall. Ein Album oder zumindest schon mal so ein Mini-Album.
0: Hm.
1: Schauen wir mal. Vielleicht hast
0: Mini.
1: du mich jetzt ja noch ein bisschen mehr auf den Geschmack gebracht und ich werde
0: Ja.
1: das mal besprechen.
0: Du Mini-Album, du hast da doch schon einige Songs jetzt raus. Die braucht man nur mehr ergänzen mit zwei, drei Songs und dann ist es ein kompletter Longplayer.
1: Gebe ich dir recht? Ich habe gestern gezählt, 12 Songs.
0: Ja, siehste. Wahnsinn, oder? Glaubt man gar nicht.
1: Ja,
0: Jetzt muss ich den Hörern wirklich verraten. Ich habe den Andreas gefragt, wie viele Songs gibt es denn von dir? Er hat gesagt, naja, ich weiß nicht genau, 8, 9. Dann habe ich mal nachgezählt. Dann bin ich drauf gekommen, das stimmt nicht.
1: Deswegen habe ich es gerade so schön gesagt. Ja. Ich habe gestern nachgezählt.
0: Ja. So, Wunder, der aktuelle Titel. Noch aktuelle Titel gibt es jetzt noch zu hören, lieber Andreas. Und ich wiederhole es gerne nochmal. Viele Radioeinsätze, vielleicht der ein oder andere tolle Fernsehauftritt, wäre auch cool. Natürlich, dass die Veranstalter, egal wo, auch immer Österreich, Deutschland, Schweiz, Belgien, Holland, egal wo, aber auf dich aufmerksam werden. Aber an allererster Stelle dir und natürlich deinen Lieben. Ganz, ganz viel Gesundheit. Und ich freue mich heute schon, wenn wir wieder miteinander plaudern. Und die letzten Worte, die gehören jetzt dir.
1: Ja, vielen Dank. Das kann ich nur zurückgeben. Ich freue mich auf das ganze Musikgeschäft, was es da auch immer zu bieten hat. Es ist nicht immer alles gut. Ich habe auch viel Mieses erlebt, aber das blende ich total aus. Das ist mein Ding, das ist mein Leben und das ist das, was ich, solange es geht, Gesundheit, wie gesagt, ist das Wichtigste an euch, für uns alle. Ich wünsche uns alle nur das Beste. Und Gesundheit kann man nicht mit Geld bezahlen. Und solange es geht, ja, werde ich da sein, werde ich meinen Weg weiterverfolgen und auf irgendwelchen Bühnen herumspringen und wünsche mich, euch irgendwann dort zu sehen.

Tja, und der liebe Andreas Kuhne, das AK Project, sagen wir ein liebes Dankeschön. Und ja, wir freuen uns schon, wenn wir wieder miteinander zu tun haben, lieber Andreas. Ja, und die Kerstin, nämlich die Kerstin Baneke, hat sich diesen Titel Wunder auch gewünscht und schreibt schöne Grüße an alle, die mich kennen. Ja, ich kenne dich noch nicht, ich fühle mich jetzt trotzdem gegrüßt, liebe Kerstin, und ich schicke auch ganz liebe Grüße zu dir. Ja, und Andreas Kuhne, wir werden sicherlich noch viel von diesem sympathischen Künstler erfahren, davon bin ich felsenfest überzeugt. Ja, und heute in einer Woche, da habe ich einen Studiogast, ein Mann aus der Steiermark, der in Tirol lebt und in den verschiedensten Musikgenres schon aktiv war und das mit großem Erfolg in verschiedensten Musicals, egal ob das Elisabeth war oder Romeo und Julia, überall hat er mitgespielt und er hat letztes Jahr ein Album rausgebracht, das für ihn eine Erfüllung gewesen ist, nämlich die Erfüllung seines ganz, ganz großen Traums. Ja, der Name Wolfgang Moser, er ist übrigens auch Moderator von Radio VM1, aber das ist in dem Fall nur zweitrangig. Nein, er ist in erster Linie Künstler und als Künstler wird er mir nächste Woche dann einen Studiobesuch abverlangen, weil für mich ist es dann ein Abverlangen, weil es stressig wird, da bin ich überzeugt davon, weil wenn ein Album Lebensberg heißt, dann hat das was zu bedeuten. Nächste Woche im 966. Schlager-Rendezvous. Ja, und jetzt werfen wir einen kurzen Blick auf die Uhr. Es ist unglaublich, aber es ist sehr spät heute schon. Wir müssen ganz schnell weitermachen, 20 Uhr und bereits 56 Minuten.

Ja, und damit wünschen wir jetzt nochmal einen wunderschönen guten Abend und ich sage herzlich willkommen zu Fritz Schlager Hitparade, die besten drei der Vorwoche. Auf der 3 hatten wir letzte Woche Edwina De Porto mit Geh nicht heute Nacht. Auf der 2, da gab es die Vanessa Dollinger mit Hey Hey und auf der 1 Marc Lorenz mit Straße meiner Lieder. Hat es der Marc auch in dieser Woche wieder auf die 1 geschafft oder haben wir in dieser Woche eine neue Nummer 1? Das ist die Frage, die wir uns alle stellen. Fritz Schlager Hitparade, das ist die Hitparade, die es jeden Sonntag im Anschluss an den Talk zu genießen gibt. Das ist die Hitparade mit den Top 13, aber auch die Hitparade mit den 5 Neuvorstellungen. Jeder Künstler kann sich maximal 5-mal in den Top 13 behaupten. Wenn dies gelingt, bedeutet es zugleich die Qualifikation für die Jahreshitparade 2026 und der Sieger der Jahreshitparade bekommt natürlich wieder eine schöne Siegertrophäe. Ein liebes Dankeschön geht diesmal wieder nach Leerte zur Conny. Sie hat die Fake-Stimmen alle abgezogen, ihr habt also umsonst beschissen. Ja, danke liebe Conny, die saubere Hitparade. Ja, wunderschön, da fühlt man sich richtig wohl, so wie in einer blitzblanken Wohnung. Ja, und um 22 Uhr, da schaltet meine Angie die Hitparadenseite frei auf unserer Webseite www.radio-ffr.de. Ihr müsst nur auf Hitparade klicken und wenn euch ein Titel ganz besonders gut gefällt, links neben jedem Künstler ist ein kleiner Kreis. Ihr klickt rein, es erscheinen Punkte, geht unten auf Abstimmen und schon habt ihr eure Stimme abgegeben. Das Ganze könnt ihr sogar alle 3 Stunden tun und zwar bis kommen Samstag um 15 Uhr. Informationen zur Hitparade gibt es auch auf meiner Webseite www.fred-lühne geschrieben luehne.com und wir legen jetzt los mit Neuvorstellung Nummer 1 und ein Mann, der schon etliche Male die Hitparade gewonnen hat, der gute Herbert Hofmann und jetzt hat er nur eine große Bitte, lieb mich noch ein letztes Mal. Ja, das sagt er ja oder singt er ja nur, er möchte auch in 100 Jahren noch geliebt werden. Unser Freund Herbert Hofmann, unsere Neuvorstellung Nummer 1.

verstehen. Tja, das sind Wünsche, oder? Herbert Hofmann, lieb mich noch ein letztes Mal, unsere Neuverstellung Nummer 1. Neuverstellung Nummer 2 von einer Künstlerin aus Österreich. Ja, die einen sind ja reif fürs Irrenhaus, die anderen sind reif für die Insel. Ich sag nur Peter Cornelius. Ja, und sie ist reif für die Liebe und für die Hitsparade. Manuela Lorenz, Neuverstellung Nummer 2. Tja, und schon hat er sich verabschiedet wieder. Die Liebe, da ist jetzt einiges schiefgelaufen technisch bei mir. Ja, ich weiß nicht, woran es lag. Wir machen es ganz einfach jetzt nochmal. Jetzt ist sie da, hoffentlich, die Liebe, Manuela Lorenz, und reif für die Insel.

Manuela Lorenz, Reif für die Liebe, unsere Neuvorstellung Nummer 2. Und sie bringt einen Schuss Nostalgie in unsere Hitparade und das schafft sie immer wieder und ganz gekonnt, die Michaela Pirker. Komm, geh mit mir den Weg der Zärtlichkeit. Ja, und ihr dürft dabei auch kuscheln mit Michaela Pirker, unserer Neuvorstellung Nummer 3.

Unsere Neuverstellung Nummer 3 für heute Abend, Michaela Birker, komm, geh mit mir den Weg der Zärtlichkeit. Es war im Jahr 1989, da hat es ein Koch geschafft, die Schlagerherzen auch beim Grand Prix der Volksmusik zu erobern. Damals hat er von der kleinen Tür ins Paradies gesungen. Ja, und paradiesisch können wir uns auch viele Jahre später fühlen. Ja, in 3 Jahren feiert er sein 40-jähriges Jubiläum. Unfassbar. Patrick Lindner. Wenn der Wahnsinn will. Neuverstellung Nummer 4.

Patrick Lindner, wenn der Wahnsinn will, Neuverstellung Nummer 4. Ja, und alle guten Dinge sind bei Fritz Schlager-Hitparade bekanntlich 5 und deshalb gibt es noch eine 5. Neuverstellung. Früher war er mit den Nachtschwärmern aktiv, dann hat er sich als Solokünstler profiliert. Momentan ist er gerade auf Fanreise, der Rudi Bartolini. Und ja, ab und zu ist er auch himmelhoch jauchzend. Ja, und dann vielleicht auch wieder zu Tode betrübt. Man weiß es nicht. Rudi Bartolini und himmelhoch jauchzend, unsere 5. und zugleich letzte Neuverstellung für heute.

0: Himmelhoch jauchzend, unsere fünfte und zugleich letzte Neuvorstellung für heute Abend von Rudi Bartolini. Ja, und jetzt sind Sie da, die Top 13 der Woche, und ich kann euch sagen, es ist wieder einiges passiert. Zum Beispiel ist der Klaus Beyer endlich wieder eingestiegen, auch wenn es unter Anführungszeichen gesetzt nur auf der 13 ist. Gibt aber dafür Luft nach oben, die man nutzen kann. Klaus Beyer und einfach los. Zum letzten Mal dabei ist der liebe Steffen Kohle, und in seiner letzten Wertungswoche hat er zwar verloren, nämlich von 7 auf die 12, aber lieber Steffen, ich schicke mal ganz liebe Grüße zu dir. Du hast dich für die Jahreshitparade 2026 qualifiziert. Dazu kann man natürlich ganz herzlich gratulieren. Nach der Hitparade gibt es ganz nach dem Motto, das ist Family, einen Aussteigertitel von Steffen Kohl zu genießen. Und auf der 11 haben wir in dieser Woche, sie ist zum zweiten Mal dabei, die liebe Flieder Lady Agatha Singer. Von 12 auf die 11 mit Herz gesucht, Ergänzung des Moderators und dann hoffentlich gefunden. Ja, und wir beginnen jetzt mit der 13. Wer ist dran? Ah ja, Klaus Beyer mit Einfach los auf, ich hab's doch gerade gesagt, auf
1: Platz 13.

0: Tja, Herz gesucht von Agatha Singer in ihrer zweiten Wertungswoche auf der 11.
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0: Ja, wir sind wieder bei den Top 10 der Woche gelandet und die Spannung steigt wieder. Auf Platz Nummer 10 haben wir diesmal einen Neueinsteiger. Er ist zum ersten Mal überhaupt dabei und ich hoffe, er freut sich drüber, der gute Michael. Michael, liebe Grüße zu dir, liebe Grüße zu seiner Frau und viel Spaß im Café della Luna. Michael Rüster von 0 auf die 10. Ja, zum vierten Mal dabei ist der Mario Marschall. Jetzt hat er wieder ein bisschen Plätze eingebüßt in der vierten Wertungswoche von 6 auf die 9, der alle Frauen kriegt. Dann haben wir Platz Nummer 8, und da haben wir zum zweiten Mal dabei, zum zweiten Mal auf der 8, Sabine Elara und Sarah Elaine mit dem Titel »Wir lachen uns einfach«. Die Sonne herbei. Und auf Platz Nummer 7, da haben wir die bezaubernde Lucy P. mit Gib mir mehr als ein Vielleicht. Also ihr habt ihr wirklich mehr als ein Vielleicht gegeben. Das war ein Platz 7 und das ist ein ganz sicher in den Top 10, würde ich mal sagen. Ja, aber auf die Lucy, da müssen wir noch warten. Aber bei Immer wieder sonntags müssen wir sowieso auch noch warten. Da ist sie nämlich auch dabei, Lucy P. Und bis sie jetzt bei uns drankommt, dauert es noch ein paar Minuten. Denn jetzt gibt es erstmal Michael Rüster und Café della Luna in der ersten Wertungswoche von 0 auf
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0: Lucy P., gib mir mehr als ein vielleicht in ihrer ersten Wertungswoche von 0 auf Platz Nummer 7. Wir kommen zu den letzten 6 bis 4, logischerweise. Auf Platz Nummer 6 haben wir in dieser Woche Zweiklang. Sie sind neu dabei. Ja, Sommer in Amore heißt es bei der Nicole und beim lieben Kai. Wir gratulieren ganz herzlich zu Platz 6. Nicht schlecht. Auf Platz Nummer 5 haben wir, ja, ist zum dritten Mal dabei, Christian Deussen hat einen Platz verloren, aber ein toller fünfter Platz diesmal, Christian Deussen mit Jetzt erst recht. Und ja, dann haben wir noch auf der 4 zum vierten Mal dabei, letzte Woche die 2, jetzt wieder zurück auf die 4, Vanessa Dollinger und Hey, Hey. Ja, aber auf die Vanessa warten wir noch ein bisschen, denn jetzt gibt es erstmal Zweiklang und Sommer in Amore in der ersten Wertungswoche von 0 auf
1: Platz 6.

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0: Hallo, Platz lieber Fred. Hallo.
1: Tja, und jetzt gab es leider ein technisches Durcheinander, wie ihr gerade mitbekommen habt. Ja, heute ist irgendwie nicht ganz der Tag des Moderators. Ja, könnte an den Nachrichten liegen, die wir heute Anfang der Sendung durchgegeben haben. Aber sei es wie es sei, jetzt haben wir das Ganze wieder im Griff, gehe ich mal davon aus. Und jetzt werden wir das Ganze hinbekommen. Ja, der liebe Christian Deusen hat sich nämlich gemeldet und er möchte, bevor er zu singen beginnt, möchte er uns noch etwas sagen. Was das ist, weiß ich jetzt auch noch nicht. Da muss ich mich jetzt auch selber überraschen lassen. Tja, lieber Christian, was kann ich für dich tun? Oder willst du uns nur sagen, dass es in München heute kalt ist und windig? Ich habe keine Ahnung. Wir lassen uns jetzt mal ganz einfach überraschen. Also, los geht's.
2: Hallo lieber Fred, hallo lieber Angie und liebe Hörer von Radio FFR. Hier ist der Christian aus München. Traditionsgemäß, wie jede Woche, melde ich mich hier und ich freue mich riesig über einen sehr, sehr guten fünften Platz. Und das ist kein Rückschritt vom vierten von der letzten Woche, sondern ich nehme jetzt nochmal kräftig Anlauf und dann geht's noch weiter nach vorne. Ich hoffe auf viele, viele Stimmen, viel Unterstützung von allen Menschen und von Freunden, Familien und meinen Fans. Und dann geht's nächste Woche ab, vielleicht in die Top 3. Ich würde mich riesig, riesig freuen. Ganz liebe Grüße aus München, von mir, an dich und an alle da draußen, an den Radioempfängern. Ciao, ciao.
1: Tja, und jetzt geht gar nichts mehr. Es ist unfassbar. Jetzt geht tatsächlich nichts mehr. Super. Jetzt habe ich alles kaputt gemacht, glaube ich, technisch. Aber ich probiere es gleich nochmal. Christian, ich sage ja, wahrscheinlich hat es in München 95 Grad und deshalb sind jetzt die Leitungen ganz heiß. Oder lag es nur an deiner Stimme? Man weiß es nicht so genau. Aber wir probieren es jetzt ganz einfach nochmal. Christian Deusen und jetzt erst recht. Ja, in der letzten Woche die 4 und diesmal ganz, ganz toll auf
3: Platz 5.

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1: 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Ja, die gute Vanessa Dollinger in ihrer vierten Wertungswoche auf Platz Nummer 4. Und bevor wir jetzt gleich zu den Top 3 der Woche kommen, schauen wir uns schnell mal an, wer es in dieser Woche nicht mehr in die Top 3 geschafft hat. Sascha Alexander schon fünfmal dabei mit Sie liebt noch immer diesen DJ. Fünfmal dabei war auch Marleen mit Chaoten wie wir. Sandra Maas durfte auch in die Jahreshitparade schon einen Platz reservieren mit 1000 Flieger. Und dann haben wir auch zwei Überraschungen. Zum einen Simone Moos, die ja 1, 5, 3 war, dann ging es plötzlich auf die 13. Ja, und jetzt ist sie ganz raus. Leider hat es nicht geklappt mit der Jahreshitparade. Unsere Herzen schlagen wie eins, aber sie ist mittlerweile auch kirchlich glücklich verheiratet. Und ja, auch sehr, sehr negativ. 11, dann die 5, jetzt raus. Herzschatten leider auch nicht mehr dabei, warum nicht? Und trotzdem, ja, ich möchte trotzdem wieder die Mama von der Dani ganz herzlich grüßen. Nicht traurig sein, vielleicht klappt es ja mit dem nächsten Titel wieder. Und schon kommen wir zu den Plätzen 3 und 2. Und auf Platz Nummer 3 haben wir den Mann, den wir hoffentlich demnächst auch bei uns im Talk begrüßen werden und der letzte Woche auf der 1 eingestiegen ist. Diesmal ein toller dritter Platz für Marc Lorenz und Straße meiner Lieder. Ja, und auf Platz Nummer 2 haben wir Edwina Deporter. In ihrer zweiten Wertungswoche einen Platz gewonnen von 3 auf die 2. Geh nicht heute Nacht. Na, natürlich nicht. Ich bleib sitzen. Aber bevor wir jetzt die liebe Edwina hören, gibt's den wunderbaren Marc. Marc Lorenz und Straße meiner Lieder in der zweiten Wertungswoche auf einem tollen
0: Platz 3.

0: Tja, mit eurer Hilfe wird sie auch noch ein bisschen bleiben, die liebe Edwina de Porter. Wir gratulieren natürlich nochmal ganz, ganz herzlich. Ja, von 3 auf 2, das ist schon ein Ding. Ja, und jetzt werfen wir einen kurzen Blick auf die Uhr. 22 Uhr und mittlerweile ja, eine Minute. Wir sind heute ein bisschen später dran. Das habt ihr mit Sicherheit auch mitbekommen, aber soll uns jetzt nicht stören. Aber für uns stellt sich jetzt ja noch diese klitzekleine Frage, ja, wer ist denn heute?
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0: Ja, und wenn jemand der Ohrwurm der Woche ist und noch dazu
3: Nummer 1,
0: dann ist das schon eine coole Geschichte. Aber wenn man dann auch noch aller guten Dinge sind 3 auch noch diesen Titel bekommt, dann ist es der Hammer.
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0: Tja, sie ist jetzt da fort, wo sie bei der Jahreshitparade 2025 aufgehört hat. Nämlich auf der 1, Claudia Adl mit Wie der Wind. Wir gratulieren ganz, ganz herzlich.

0: Ja, unfassbar, aber wirklich wahr, liebe Claudia, du hast wieder die Hitparade gewonnen. Von 0 gleich auf die 1, ja, so schnell muss man mal düsen, wie der Wind, würde ich mal sagen. Und wir gratulieren nochmal ganz, ganz herzlich. Übrigens, eine der Neuvorstellungen hat sich auch bei mir gemeldet, und zwar die liebe Michaela Birker hat mir geschrieben, das möchte ich euch jetzt natürlich nicht vorenthalten. Und zwar, ja, jetzt muss ich erst wieder suchen. Ja, wer sucht, der findet, heißt es ja so schön immer. Und trotzdem, wenn man es nicht findet, ist immer doof, oder? Ja, aber ich habe es gefunden. Sie hat mir nämlich Folgendes geschrieben. Lieber Fred, herzlichen Dank für die liebe Anmoderation meines Songs. Komm, geh mit mir den Weg der Zärtlichkeit. Ich freue mich und bin sehr gespannt, ob ich es in die Wertung schaffen werde. Es sind wieder tolle Künstlerinnen und Künstler mit an Bord, wie zum Beispiel auch der Patrick Lindner oder auch Marc Lorenz. Liebe Grüße an dich und an alle Zuhörerinnen und Zuhörer von der Michaela. Und wir schicken liebe Grüße zu dir zurück und wir freuen uns, dass du ja nicht nur dabei bist, sondern dass du auch zugehört hast. Ja, das macht den Moderator sehr stolz. Tja, und das war jetzt wieder Fred Schlager Hitparade, heute mit den Neuvorstellungen von Herbert Hofmann, Lieb mich noch ein letztes Mal, Manuela, Lorenz Reif für die Liebe, Michaela Birker, komm, geh mit mir den Weg der Zärtlichkeit, Patrick Lindner, Wenn der Wahnsinn will, und Rudi Bartolini mit Himmelhoch jauchzend. Auf der 13 Klaus Beyer, Einfach los. Auf der 12 Steffen Kohl, Nicht mehr wählbar, Diese Rose blüht für dich ein Leben lang. Auf Platz Nummer 11 Agatha Singer, Herz gesucht. Platz Nummer 10 geht an Michael Rüster und Café della Luna, die neue, an Mario Marschall, Der alle Frauen kriegt. Platz Nummer 8 Sabine Elara gemeinsam mit Sarah Elaine, Wir lachen uns einfach die Sonne herbei. Und Platz Nummer 7 geht an Lucy P. Gib mir mehr als ein Vielleicht. Platz Nummer 6 Zweiklang mit Sommer in Amore. Die 5 Christian Deussen, Jetzt erst recht. Platz Nummer 4 Vanessa Dollinger, Hey hey. Platz Nummer 3 Marc Lorenz, Straße meiner Lieder. Platz Nummer 2 Edwina De Porta und Geh nicht heute Nacht. Und eben gehört auf der 1 Claudia Adler und Wie der Wind. Tja, meine Arbeit ist wieder getan. Wir werfen einen kurzen Blick auf die Uhr. Wir haben es jetzt schon 22 Uhr und mittlerweile 9 Minuten. Vor 9 Minuten hat auch meine Angie die Hitparadenseite freigeschalten auf unserer Webseite www.radio-ffr.de. Ihr müsst jetzt nur auf Hitparade klicken und wenn euch ein Titel ganz besonders gut gefällt, links neben jedem Künstler ist ein kleiner Kreis. Ihr klickt rein, es erscheint ein Punkt, ihr geht unten auf Abstimmen. Und schon habt ihr eure Stimme abgegeben. Das Ganze könnt ihr alle 3 Stunden tun, bis kommenden Samstag um 15 Uhr. Und zu hören gibt es das Ergebnis dann im Rahmen unseres 966. Schlager-Rendezvous. Ja, da haben wir zuerst den Wolfgang Moser im Talk und danach gibt es eine neue Ausgabe von Fred Schlager-Hitparade. Tja, und Informationen zur Hitparade, die gibt es natürlich auch auf meiner Webseite www.fred-lühne geschrieben, luehne.com. Ja, und es bleibt ja hoffentlich weiter dran. Wir haben nämlich noch unseren Aussteiger, den wir nochmal zu hören bekommen, den Steffen Kohl. Wir haben einige neue Songs und natürlich in erster Linie das, was ihr euch gewünscht habt. Also, liebe Freunde, natürlich schön Werbung machen, auch bei Facebook, X, TikTok und Co. Vor allem Werbung für die Hitparade in diesem Fall, damit viele abstimmen. Aber ihr dürft Werbung machen, aber es wird zu wenig sein. 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Fair bleiben, soll ich es nochmal sagen, fair bleiben, ein letztes Mal, fair bleiben und...
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Tja, drei tolle Songs, die wir jetzt gehört haben. Zuerst unseren Aussteiger aus der Hitparade, Steffen Kohl. Das ist Family. Das zweite ist die junge Freundin aus Oberösterreich, Amelie Ricker, Ab ins Warme. Und Ben Müller mit seiner Version, Du hast gewärmt wie alter Whisky. Ja, und ja, wenn ich tolle Musik wünsche, von euch bekomme, das wärmt mein Herz. Und der erste, der kommt jetzt von der lieben Petra Hegel. Sie hätte gerne andere Busse gehört mit Ich habe es dir doch gesagt, und sie schreibt liebe Grüße an alle, auch an das Super Radio-Team. Petra, wir grüßen dich auch ganz lieb zurück und wir freuen uns natürlich, dass du heute auch dabei bist. Hier ist jetzt dein Musikwunsch. Hier ist er. Dein Musikwunsch. Hier ist er. Andere Busse, nächste Woche Neuvorstellung auch in der Hitparade.

Tja, das war der gute André Busse mit seiner neuen Single, damit nun so unser Görlitz Connection. Sie haben auch wieder Ihre Musikwünsche vorher schon abgeschickt. Übrigens, Musikwünsche, Wunschbox, jetzt zu spät. Die Wunschbox ist heute bereits geschlossen, da wir heute in jedem Fall um 23 Uhr aufhören. Aber ich versuche, die Wünsche, die ich noch habe, durchzuboxen. Christian, du hättest gerne Elisabeth Kreuzer gehört mit Leben, Tanzen, Lachen. Und es sind oft die kleinen, besonderen Momente, die machen das Leben nämlich lebenswert. Man sollte das auch zu schätzen wissen, das schreibt der Christian und recht hat er. Der Thorsten hat gerne jetzt die Ronja Focher in seinem Ohr mit dem Titel Herzensmensch. Heute möchte ich allen danken, die für andere da sind. Was wären wir unsere Herzensmenschen, die man auch Alltagshelden nennt. Das war die Ergänzung des Moderators und die Caro Best hätte die auch noch gerne mit Wir tanzen durch die Nacht. Das sind drei tolle Songs in Folge, die wir jetzt zu hören bekommen von der Görlitz Connection. Wir beginnen ausnahmsweise mit Musik aus Tirol, mit der Ronja Facher. Hey!

Ja, drei tolle Songs, die wir jetzt gehört haben. Wir haben es bereits 22 und 33 Minuten. Wir machen schnell weiter, damit wir noch viele Musikwünsche unterbringen. Wobei bei einem, da muss ich erst recherchieren, lieber Dieter, den kenne ich nicht, aber sei es wie es sei, ich recherchiere. Die Marion hätte gerne den Steffen Jürgens gehört mit 20 Jahre später und sie schreibt: Guten Abend, lieber Fred und guten Abend, lieber Angie. Das war doch mal wieder ein tolles Interview, in dem wir einen sympathischen Menschen und Künstler kennenlernen durften. Ja, die Songs gefallen mir auch sehr gut. Liebe Grüße aus Sachsen. Na, das freut uns natürlich doppelt und dreifach, dass dir das gefallen hat, was du gehört hast. Dann haben wir den Wolfgang Pulli. Ja, da tue ich mir jetzt ein bisschen schwer mit diesem Titel, wenn ich ganz ehrlich bin, aber ich spiele ihn dir. Dietmar Fauser, warum ich mir schwer getan habe? Naja, es ist halt eigentlich ein Titel, den ich im Radio nicht spielen wollte, aus verschiedenen Gründen. Dietmar Fauser und Goldene Stunden macht man nämlich gleich am Anfang. Ich grüße meine Frau Doris und alle, die gerade mit mir grillen. Und eben weil ihr gerade beim Grillen seid, deshalb spiele ich euch diesen Titel, denn ich möchte euch nicht enttäuschen. Und als drittes kommt der Dieter dran mit Sabrina Fregin und Mr. Nice Guy und er schreibt dazu Dankeschön. Sehr, sehr gerne. So, und ich hoffe, ihr grillt überhaupt noch. Ich weiß es ja nicht. Ja, grillen wäre jetzt gar nicht so schlecht. Aber naja, man kann nicht alles haben. Hier ist Dietmar Fauser und Goldene Stunden.

Tja, Mr. Nice Guy, Sabrina Fregin für den lieben Dieter. Ja, und wenn ich in die Wunschbox blicke, Dieter, du hast noch einen zweiten Wunsch von einer Jenny Steele. Du hast mein Herz gestohlen. Ich habe jetzt überall recherchiert. Unter diesem Namen finde ich leider gar nichts. Und das tut mir sehr, sehr leid. Deshalb kann ich dir diesen Wunsch nicht erfüllen. Ich wünsche allen von Radio FFR einen schönen Abend. Hast du noch dazu geschrieben. Aber leider, ja, mehr kann ich jetzt nicht tun. Die Gabi müssen wir nach hinten schieben. Dafür kommt jetzt die Ilse dran. Weil Gabi, du kommst heute zum Schluss dran, nach dem Motto, die Letzten werden die Ersten sein. Denn jetzt haben wir nochmal die liebe, nochmal ist gut, wir hatten sie noch gar nicht. Die liebe Ilse, schönen guten Abend zu dir. Claudia Jung und Lied meines Lebens. Hallo, lieber Fred. Nachdem vorhin so eine traurige Nachricht kam, ist es sehr schwer, etwas Passendes zu finden. Es ist nicht schön. Und denken und vergessen wir sie nie, die liebe Eva. Mit lieben Grüßen von der Ilse. Ja, genau so ist es. Und ihr werdet am Ende der Sendung das nochmal zu hören bekommen, was ich am Anfang schon eingespielt habe. Und dann haben wir auch noch Marie-Christina Bell. Du und dein Adler Ralf. Ihr macht es mir wirklich nicht einfach. Ihr wünscht euch immer nicht nur den gleichen Interpreten, ihr wünscht euch sogar jetzt schon immer wieder den gleichen Song. Ich mache heute noch einmal die Ausnahme und dann gibt es mindestens 4 Wochen Mario Monti Verbot und egal, ob ihr mir das dann reinschreibt oder nicht, es ist mir egal. Es kann nicht sein. Ich sage immer zu den anderen, bitte nicht immer das Gleiche wünschen und ihr wünscht immer das Gleiche. Nicht böse sein. Ich meine, ich weiß, es gibt Schlimmeres im Leben. Aber wir regen uns auch oft darüber auf, dass in den Öffentlich-Rechtlichen Tag für Tag alle 3, 4, 5 Stunden die gleiche Musik läuft und dann soll ich immer die gleichen Songs spielen. Nee, ehrlich gesagt, das muss ich nicht machen, das muss ich auch nicht tun, das kann auch keiner von mir auf Dauer verlangen. Sorry dafür. Mit dem Lied grüßen wir, ich und mein Adler Ralf, den Cousin von Adler Ralf und zwar den Erhard Sturm in Frankfurt. Ja, er hat, ihr verbindet das auch immer mit Geburtstagsgrüßen, dem weiß ich nicht. Der hat heute Geburtstag und wird 70 Jahre jung. Viel Glück und Gesundheit auf allen Wegen, das wünschen Adler Ralf und Engel Marie. Gut, jetzt weiß ich natürlich nicht, gibt es ein Geburtstagskind oder nicht, ist mir heute ehrlich gesagt auch egal, aus einem ganz bestimmten Grund, den wir am Schluss nochmal besprechen. Aber jetzt gibt es zuerst einmal die Claudia Jung und dann gibt es den Mario Monti.

Tja, aufgeben ist sowieso nie eine Option. Und jetzt um 22 Uhr und ja, 55 Minuten kommen wir jetzt gleich zum Ende unserer Sendung mit dem letzten Musikwunsch. Ja, und dieser Musikwunsch, der kommt jetzt von der Gabi. Sie wünscht sich diesen Titel aus gegebenem Anlass. Sie schreibt folgendes: Hallo Fred, ich bin gerade geschockt, als ich deine Seite aufgemacht habe. Das Lied, das wir jetzt gleich zu hören bekommen, schicken wir gemeinsam zu Eva in den Himmel mit lieben Grüßen von der Gabi. Sie wünscht sich nämlich Andreas Gabalier und Amoy, sing mal uns wieder. Ja, und für diejenigen, die das vielleicht nicht wissen und die auch vielleicht mit dem Namen Eva nicht mehr so viel anfangen können: Die liebe Eva war über viele, viele Jahre fixer Bestandteil zuerst von Radio MDU. Radio MDU, das war der Vorgänger von Radio FFR, und ab 2012 war sie dann auch fixer Bestandteil von Radio FFR. Ja, und heute gegen Mittag hat uns dann die Nachricht ereilt, dass die liebe Eva den Kampf gegen ihre Krankheiten verloren hat. Meine Frau, die herzensgut war, eine Frau, die immer ein Lachen gehabt hat, und eine Frau, die auch das Kind in sich bis zu ihrem Lebensende bewahrt hat. Und wenn wir jetzt dann gemeinsam noch den Andreas Gabalier hören, mit einem lieben Dankeschön zu dir, liebe Gabi, dann schicken wir zugleich auch ein Dankeschön nochmal rauf in den Himmel zur lieben Eva. Und genauso, wie ich die Sendung heute begonnen habe, viele haben es vielleicht nicht gehört, so wollen wir jetzt 2 Minuten innehalten und diese Sendung auch beenden. Ich wünsche euch noch einen schönen Abend und eine gute Nacht. Am Mikrofon war euer Fred.

liebe Freunde von Radio FFR. Heute hat uns die traurige Nachricht ereilt, dass unser Radiofamilienmitglied und unsere liebe Freundin Eva für immer ihre Augen geschlossen hat. Wir werfen einen Blick in den Himmel und wir sagen Dankeschön. Danke, liebe Eva, für deinen unermüdlichen Einsatz für Radio MDU und für Radio FFR. Danke für deine tollen Ideen. Danke für deine Kreativität. Aber auch danke für deinen Humor, für dein Lachen. Und danke, dass du so warst, wie du warst. Und auch wenn du nicht mehr unter uns weilst, so wirst du immer in unserer Radiofamilie und in unseren Herzen weiterleben. Ruhe in Frieden.

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